0: Giorgio Moroder featuring Paul Engemann. Schönen guten Morgen wünsche ich jetzt an diesem Montag. Es ist 6 Uhr und das sind die Radio Tirol Nachrichten. Guten Morgen.
1: Yannick Sinner bleibt auf dem Thron von Wimbledon. Blitzer dürfen auf unseren Straßen wieder zum Einsatz kommen. Das Wetter wird heute wieder sonnig und heiß mit Gewittern am Abend. Ich bin Sabrina Fleischmann, guten Morgen.
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1: Tennis, Yannick Sinner bleibt der König von Wimbledon. Er hat seinen Titel auf dem heiligen Rasen erfolgreich verteidigt. In einem hochklassigen und spannenden Finale. Sinner brauchte fast 4 Stunden und 4 Sätze, um Alexander Zverev aus Deutschland zu schlagen. Er hat es aber geschafft und jubelte vor den Augen seiner Familie über die Trophäe. Für Zverev gibt es einen kleinen Trost, er ist ab heute die neue Nummer 2 in der Weltrangliste. Die Nummer 1 bleibt Yannick Sinner. Auf Südtirolstraßen kann wieder geblitzt werden. Das Gesetzesdekret zu den Geschwindigkeitskontrollen ist in Kraft getreten. Damit ist jetzt genau geregelt, welche Radargeräte zugelassen sind. In Südtirol sind es insgesamt 60, die auf der Liste des Verkehrsministeriums stehen. Die Radargeräte dürfen aber nur dort zum Einsatz kommen, wo sie für die Sicherheit der Verkehrsteilnehmer Vorteile bringen. In Pfalz ist am Abend in einer Garage ein Auto in Brand geraten. Die Feuerwehr hat die Flammen schnell gelöscht, am Auto ist aber Totalschaden entstanden. Verletzt wurde niemand. Eine weitere Nacht und eine weitere Angriffswelle. Die USA haben wieder Dutzende Ziele im Iran attackiert. Hauptstreitpunkt ist immer noch die Straße von Hormus. Laut dem US-Militär waren die Angriffe in der Nacht Präventivschläge, damit der Iran keine Handelsschiffe mehr attackieren kann. Die USA wollen die freie Schifffahrt gewährleisten, heißt es. Durch die Hitzewelle in Westeuropa Ende Juni sind 10.000 Menschen mehr gestorben als üblich. Der Großteil davon waren über 65-Jährige. Das belegen Daten eines europäischen Netzwerkes, das Übersterblichkeit analysiert. Es gebe keine gute Erklärung für die zusätzlichen Todesfälle zu dieser Jahreszeit, außer die extreme Hitze, sagen die Forscher.
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0: Ja, 6:02, Thema Hitze, da wären wir wieder. Sommerwetter, volle Kanne, guten Morgen, Dominik Reich.
3: Schönen guten Morgen, 29 bis 34 Grad, das sind heute die Top-Temperaturen am Nachmittag. Dazu gibt's viel Sonnenschein, also der Hochnebel im Burggrafenamm zum Beispiel oder im unteren Finchgau, der verzieht sich noch. Gewittermäßig am Abend im Unterland stellenweise mal am Rumpler, über Nacht auch nochmal, sonst bleibt's trocken. Aktuell meldet Ehrenburg 15 Grad, Schengel 16, Hafling 17 und Kaltenbrunn 18 Grad.
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3: LKW-Stau auf der Brenner Autobahn in Fahrtrichtung Norden, abschnittsweise zwischen Sterzing und dem Brenner. Sonst passt alles. Unser Verkehrshotline 800 17 50 50. Sichere Fahrt.
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0: Ah, Montag früh, da stimmt das eine oder andere nicht. Warte, muss man das Mikrofon.
3: Oh.
0: Nein.
3: Das kreint.
0: Nein, nicht das Kreuz. Es war der Mikrofonständer.
3: Okay.
0: Ganz ehrlich. Jetzt klappt es wieder. Hören Sie mich? Ah, alles klar. Schönen guten Morgen.
3: Morgen.
0: Es ist Montag. Nicht zu überhören.

Princess Lay Me Down. Die schönste Musik aller Zeiten, Radio Tirol hier. Ich bin Renate Holzner. Ja, und so klingen die Sommerpläne von Jason Nussbaumer. Der Sana schmeißt die Vespa an und ab geht's an den Lago Maggiore. Was er hier wohl erlebt, erzählt er uns gleich in seinem neuen Song Spoiler Alarm. Nach Roy Orbison und ich wünsche einen schönen guten Morgen und einen schönen Montag. Pretty Woman.

0: Guten Morgen.
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0: Da sind wir wieder am Montag, 13. Juli, beim abnehmenden Mond, wo es vom Zwilling zum Krebs gegangen ist. Heißt eine Phase der Ruhe genießen wir gerade, der Entgiftung, des Loslassens, vielleicht auch vom Urlaub. Man weiß es nicht genau, nicht in Paris.
2: Die Krebsenergie lenkt den Blick auf das eigene Heim und das Seelenleben. Lassen Sie sich nicht stressen und nehmen Sie sich Zeit für Entscheidungen. Im Garten sind diese Wassertage wieder Krebsmond zum Gießen und Düngen da. Dazu ist jetzt der Zeitpunkt, Unkraut loszuwerden. Das wächst langsamer nach. Ausmisten steht auch ganz oben auf der Liste. Das emotionale Loslassen fällt jetzt leichter. Vielleicht auch das alte Zeug im Keller mal ein bisschen durchwühlen. Denn dann werden wir auch gleich Feuchtigkeit und Muff los.
0: Und im Keller ist nicht so heiß. Ja, allerdings ist auch die Aussicht nicht so gut. Schönen guten Morgen.
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Ananas puren Luxus und Prestige, weil ja eben die es in Europa nicht gab und die Frucht konnten sich nur die Reichsten der Reichen leisten. Und so haben die Turnierverantwortlichen sie als Krönung für den Siegerpokal gewählt. Schönen guten Morgen.

0: The Human League, Don't You Want Me. Schönen guten Morgen, kurz nach 6:30 und jetzt in die Nachrichtenredaktion.
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2: Guten Morgen, ich bin Sabrina Fleischmann. Jannik Sinner bleibt auf dem Tennisthron von Wimbledon. Er hat das Finale beim Grand-Slam-Turnier gegen Alexander Zverev aus Deutschland in 4 Sätzen gewonnen und damit seinen Titel aus dem Vorjahr verteidigt. Auf Südtirolstraßen kommen wieder Blitzer zum Einsatz. Es sind insgesamt 60 Geräte, die offiziell zugelassen sind. Geblitzt werden darf aber nur dort, wo es Vorteile für die Verkehrssicherheit bringt. In Bozen ist kurz vor Mitternacht im Keller eines Wohnhauses in der Semilaunstraße ein Brand ausgebrochen. Die Berufsfeuerwehr hat die Flammen schnell gelöscht und den Keller belüftet. Die Bewohner des Wohnbaugebäudes mussten nicht evakuiert werden. Der Iran-Krieg eskaliert weiter. Die USA haben in der Nacht wieder Dutzende Ziele im Iran attackiert. Damit soll verhindert werden, dass der Iran Schiffe in der Straße von Hormus angreift. Durch die Hitzewelle in Westeuropa Ende Juni sind 10.000 Menschen mehr gestorben als üblich. Das berichtet das europäische Netzwerk, das Übersterblichkeit analysiert. Der Großteil davon waren über 65-Jährige.

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1: Guten Morgen, 6:35. Hallo Dominik Reich.
2: Guten Morgen.
1: Zuerst auf die Brennerautobahn.
2: Viele LKW sind wieder losgerollt über Nacht. Streckenweise LKW-Stau haben wir jetzt auf der Brennerautobahn Nordspur zwischen Brixen und Brenner. Auf der Südspur auch immer wieder kurzer Stau wegen Baustellen zwischen Matrei und dem Brenner. Sichere Fahrt.
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2: Teilweise ein bisschen Startschwierigkeiten für die Sonne. Hochnebel im Burghafenland, im Eisacktal, im Gardertal stellenweise. Der verschwindet aber bald. Richtig sonnig los geht's zum Beispiel im hinteren Passaiertal. Pfälders meldet 9 Grad, Rheinswald 16, Luttach 14 und Gummer 19 Grad. Tagsüber dann Sonne, hohe Wolken und das eine oder andere Gewitter ab dem Abend, speziell im Unterland. Die Temperaturen steigen auf 27 bis 34 Grad.
1: Ja, guten Morgen.
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Musik von Cher hier im Radio Tirol Wecker, natürlich auch von Reinhard Fenrich, der Austro Popper und seine Schickeria. Schönen guten Morgen jetzt um 20 vor 7.

0: Schönen guten Morgen, kurz vor 6:45. Jetzt stellen Sie sich das einmal vor. Die tiefstehende Sonne leuchtet zwischen den hohen Wolkenkratzern in New York. Ein seltenes Wetterphänomen gibt's heute. Dominik.
1: Manhattan Henge nennt sich das. Nur viermal im Jahr steht die Sonne genau so, dass sie spektakulär in gerader Linie über die Straßen von Manhattan auf- und untergeht. Bei uns in Südtirol leuchtet die Sonne heute stundenlang zwischen den Bergen in alle Täler rein. Ein heißer Sommertag wird das wieder.
0: Ja, auch ein schönes Fotomotiv, sage ich mal. Schönen guten Morgen. Morgen.
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Sam Cooke, Twisting the Night Away. Einen schönen guten Morgen. Ihr Sommerhit, Kate Yanai, Summer Dreaming, 12:07.

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1: Anruf ab 7:30. Bitte gehen Sie unbedingt ans Telefon. Das könnte ich sein. Einen Fußballfan, der oder die sich über die Radio Tirol App angemeldet hat für das exklusive Public Viewing auf unserer Funkhaus-Dachterrasse. Termin? Kommender Sonntag. Einlass ab 19 Uhr. Es wird was Besonderes aufgetischt, um gut gestärkt ab 21 Uhr dann das WM-Finale zu überstehen. Klingt gut, deshalb, wenn ich Sie heute irgendwann ab 7:30 anrufe, dann sagen Sie nicht einfach Hallo, sondern ganz laut Tor! Noch lauter, noch narrischer. Wie auch immer Sie drauf sind, ich freue mich auf Sie. Und dann sind Sie mit Begleitung unserer Gäste auf der Funkhaus-Dachterrasse.

0: Schönen guten Morgen, der 13. Juli. Es ist Montag, es ist 7 Uhr und das sind die Radio Tirol Nachrichten.
1: Yannick Sinner trägt weiter die Krone von Wimbledon. Die Glitzer kommen zurück. Dekret zu Radargeräten ist in Kraft. Das Wetter, auch die neue Woche, wird heiß. Ich bin Sabrina Fleischmann. Guten Morgen.
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1: Yannick Sinner bleibt der Tenniskönig von Wimbledon. Er hat seinen Titel auf dem heiligen Rasen erfolgreich verteidigt, in einem hochklassigen und spannenden Finale. Sinner brauchte fast 4 Stunden und 4 Sätze, um Sascha Zverev aus Deutschland zu schlagen. Vor den Augen seiner gesamten Familie konnte Sinner dann aber jubeln und die Trophäe entgegennehmen. Danach hat Sinner gesagt, beide hätten alles gegeben.
3: Me and Sascha, we tried to give everything we have. I'm very happy, of course, about the win, but I'm mostly very happy about the level we both played.
1: Für Zverev gibt es einen kleinen Trost. Er ist ab heute die neue Nummer 2 in der Weltrangliste. Die Nummer 1 bleibt Sinner. Auf Südtirolstraßen kann wieder geblitzt werden. Das Gesetzesdekret zu den Geschwindigkeitskontrollen ist in Kraft getreten. Damit ist jetzt genau geregelt, welche Radargeräte zugelassen sind. In Südtirol sind es insgesamt 60, die auf der Liste des Verkehrsministeriums stehen. Die Radargeräte dürfen aber nur dort zum Einsatz kommen, wo sie für die Sicherheit der Verkehrsteilnehmer Vorteile bringen. In Bozen ist die Berufsfeuerwehr kurz vor Mitternacht zu einem Brand in der Similaunstraße gerufen worden. Dort ist im Keller eines WUBI-Gebäudes ein Brand ausgebrochen. Die Flammen konnten schnell gelöscht werden, aber der Keller ist ausgebrannt. Dort waren unter anderem Kleider und Spielsachen gelagert. Danach haben die Feuerwehrleute noch die gesamte Garage belüftet und vom Rauch befreit. Die Bewohner mussten nicht evakuiert werden. Und in Pfalz ist am Abend in einer Garage ein Auto in Brand geraten. Die Feuerwehr konnte die Flammen löschen, am Auto ist aber der Totalschaden entstanden. Verletzt wurde niemand. Eine weitere Nacht und eine weitere Angriffswelle. Die USA haben wieder Dutzende Ziele im Iran attackiert. Hauptstreitpunkt ist immer noch die Straße von Hormuz. Laut dem US-Militär waren die Angriffe in der Nacht Präventivschläge, damit der Iran keine Handelsschiffe mehr attackieren kann. Die USA wollen die freie Schifffahrt garantieren, heißt es. Durch die Hitzewelle in Westeuropa Ende Juni sind 10.000 Menschen mehr gestorben als üblich. Der Großteil davon waren über 65-Jährige. Das belegen Daten eines europäischen Netzwerkes, das Übersterblichkeit analysiert. Es gebe keine gute Erklärung für die zusätzlichen Todesfälle zu dieser Jahreszeit, außer die extreme Hitze, sagen die Forscher. Uns erwarten heute bis zu 34 Grad. Mehr zum Wetter gleich.
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0: 7:04, super Ferienwetter, Dominik Reich.
12: Die Sonne scheint heute wieder stundenlang. Ab und zu ziehen vom Finchgau her hohe Wolkenfelder durch. Gewitter gibt's ab den Abendstunden vereinzelt, besonders im Unterland. Die Temperaturen klettern auf 29 bis 34 Grad. Jetzt messen wir in Frankach bei Hochnebel 25 Grad, in Katharinaberg 17, in Anichen 12 und in Aufhofen 14 Grad.
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12: Auf der Brenner Autobahn nordwärts zwischen Brixen und dem Brenner die rechte Fahrspur immer wieder mal voll mit stehenden LKW-Stau, also bitte besonders aufpassen. Südwärts kommt es auch zu Kolonnenverkehr zwischen Matrei und Brenner, abschnittsweise im Baustellenbereich. Radrennen heute und Sperren gibt es zwischen Bozen, dem Schlerengebiet und dem Eckental. Start ist in der Landeshauptstadt bei der Messe um 9 Uhr. Weiter geht's nach Blumau, Thiers, Nigerpass, Karapass, Welschnofen und dann zurück in die Landeshauptstadt. Bei der Durchfahrt der Radler wird der Verkehr jeweils ca. 15 Minuten angehalten, bis alle durch sind. Eine längere Sperre von 10.30 Uhr bis 13 Uhr gibt es zwischen St. Zyprian und dem Nigerpass. Alle Infos auch auf Radio Tirol IT. Sichere Fahrt.
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0: 6:06, Handy bitchen in der Nähe und natürlich auf Lautstellen. Weil sie ab 7:30 jetzt in der Früh einen Anruf bekommen könnten. Ich sag nur WM-Finale auf unserer Funkhaus-Dachterrasse und ich sag auch nur guten Start in den Montag.

0: Bruder Lindenberg und Horizont. Das ist Radio Tirol mit der schönsten Musik aller Zeiten. 14 nach 7. Ich bin Renate Holzner. Es betrifft mehr Menschen, als man glaubt. Glücksspiel ist ein Milliardengeschäft. Gerade jetzt während der Weltmeisterschaften. Boomen auch Sportwetten. Nur ein Beispiel. Fast 1 Million Euro gesetzt und alles verloren, weil Spanien gegen Kap Verde nur ein Unentschieden spielte. Radio Tirol-Reporter Thomas Sangerer hat in Erfahrung gebracht, wie schlimm es ausgehen kann.
1: Nennen wir ihn einfach Pietro. Seine Spiellust ist außer Kontrolle geraten. Der Drang ist groß und es dreht sich alles eigentlich um den nächsten Wettschein. Auch weil du immer wieder verleitet wirst. Da ein Fußballspiel, da Menschen, die wetten. Ein normales Leben ist so nicht möglich. Tausende von Euros in den Sand gesetzt, etwas gewonnen und viel verloren. Pietro musste handeln. Du meinst, du hast das im Griff. Einmal besser, einmal schlechter. Aber Rückfälle sind meist noch schlimmer. Im Therapiezentrum Bad Bachgard, etwas oberhalb von Mühlbach im Pustertal, bekommt Pietro Hilfe. Für Psychologin Doris Thaler ist das ein typischer Fall.
2: Weil das Problem ist natürlich, dass sich jeder einen Gewinn erhofft und ausgehend von der Tatsache, dass jeder meint, er ist kompetent in dem Bereich.
1: Bei Sportwetten, ob im Wettsalon oder online am Handy, können hohe Einsätze gespielt werden. Mit fatalen Folgen.
2: Dementsprechend natürlich ist es längere Zeit eine unentdeckte Geschichte, bis dann negative Konsequenzen auftauchen. Und meistens ist ein großes Problem die ökonomische Seite.
1: Eines stimmt aber auch, privat organisierte Tipprunden zur WM haben mit Spielsucht nichts zu tun.
0: Hilfe gibt es auch, wenn es viel Mut braucht, um den ersten Schritt zu machen. Die kostenlose Hotline, die 800 720 762.

0: Hot in the City und Billy Idol, einen schönen guten Morgen am Montag. Sie hören uns einfach nur zu. Wir schauen uns um in den Online- und Printmedien.
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0: Yannick Sinner und seine Titelverteidigung in Wimbledon. Wir Südtiroler und ganz Italien sind richtig stolz. Heute früh Monika Gogel, stellvertretende Redaktionsleiterin. Guten Morgen.
2: Guten Morgen. Ja, da waren es fünf. Fünf Grand-Slam-Titel für den Sechsner. Damit Titel 3 News IT. Auf der Titelseite der Dolomiten küsst er den Pokal in Großformat. Auf Stolite der Aufmacher Mama Sieglinde, die ihrem Bur gar nicht zuschauen konnte und mehrmals das Stadion verlassen musste. Sinner war wieder nicht zu schlagen. Titel Südtirol News IT. Und die Online-Ausgabe von La Gazzetta dello Sport, die dreht komplett durch. Die adeln ihn zum Tennisgott. Ganz viele Artikel, sein Meisterwerk steht da, wie Alexander Zverev in 4 Sätzen geschlagen hat, wie er sich speziell gegen Hitze vorbereitet hat, was er zu Prince William gesagt hat. Dann noch Statistiken, die Highlights des Spiels und ein Special über seine Kindheit, wie er von einem Kind, das nie verlieren wollte, zum König des Tennis geworden ist.
0: Super praktisch, der Flug ab Bozen direkt in den Urlaub mit Sky Alps, aber anscheinend rentiert sich das Geschäft nicht.
2: Eine der Top-Stories heute auf rhein-news.bz. Die Südtiroler Fluggesellschaft Sky Alps schreibe rote Zahlen. Im vergangenen Geschäftsjahr wären es 20 Millionen Euro miese gewesen, geht aus einem Bericht der Zeitung Corriere della Sera hervor. Insgesamt sitze Sky Alps sogar auf 33 Millionen Euro Verlust. Die Reaktion vom Unternehmer Josef Kostner aber gelassen. Die Verluste seien letztes Jahr geschrieben worden, wo es mehrere Probleme mit den Flugzeugen gegeben hätte. Man hätte auch mehrere Fehler gemacht. Heuer rechne er mit einem guten Geschäftsjahr, in dem sich Ausgaben und Einnahmen die Waage halten werden. Auch die Aussichten auf die nächsten Jahre seien gut, so Gostner. 70% der Sky Alps Passagiere sind Südtirol-Urlauber, 30% Einheimische.
0: Wie gefährlich Zeckenbisse sein können, beweist dieser tragische Fall aus unserer Nachbarprovinz.
2: Einen Monat nach einem Zeckenbiss in den Wiesen vor ihrem Haus ist eine Frau im Trentino verstorben, titelt Stolite. Die 76-jährige Frau hätte eine Gehirnhautentzündung bekommen. Ihr Zustand habe sich ständig verschlechtert und dann sei sie eben an den Folgen verstorben.
0: Und schon wieder fliegen Raketen im Nahen Osten.
2: Es hört nicht auf. Es ist bereits die 4. Angriffswelle der USA auf den Iran seit vergangenem Mittwoch. Das Ziel ist es, die Mullahs daran zu hindern, die Straße von Hormuz für Handelsschiffe zu blockieren, was sie wieder mal tun. Die Reaktion des Iran hat nicht lange auf sich warten lassen. Auch sie haben US-Stützpunkte beschossen. Lesen wir alles ganz ausführlich online zwischen CNN, New York Times, Tagesschau.de, Spiegel.de. Das ganze Geballere werde zur Endlosgeschichte, weil weder der Iran noch die USA nachgeben wollen. La Repubblica.de schaut auf die Zapfsäulen. Wenn die Krise nicht aufhört, gehen auch die Benzin- und Dieselpreise nicht zurück. Dann bräuchte es wohl wieder Finanzhilfen vom Staat für Familien und Unternehmen. Dieser Vorschlag wird hier analysiert.
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5: Guten Morgen, ich bin Sabrina Fleischmann. Jannik Sinner trägt weiter die Tenniskrone von Wimbledon. Er hat das Finale gegen Alexander Zverev aus Deutschland in 4 Sätzen gewonnen und damit seinen Titel aus dem Vorjahr erfolgreich verteidigt. Auf Südtirolstraßen kommen wieder Blitzer zum Einsatz. Es sind insgesamt 60 Geräte, die offiziell zugelassen sind. Geblitzt werden darf aber nur dort, wo es Vorteile für die Verkehrssicherheit bringt. In Bozen ist kurz vor Mitternacht im Keller eines Wohnhauses in der Similaunstraße ein Brand ausgebrochen. Die Berufsfeuerwehr hat die Flammen schnell gelöscht und den Keller belüftet. Die Bewohner des WOBI-Gebäudes mussten nicht evakuiert werden. Die USA haben in der Nacht wieder Dutzende Ziele im Iran attackiert. Damit soll verhindert werden, dass der Iran Schiffe in der Straße von Hormuz angreift. Durch die Hitzewelle in Westeuropa Ende Juni sind 10.000 Menschen mehr gestorben als üblich. Der Großteil davon waren über 65-Jährige. Durch die neue Hitzewelle mit Temperaturen bis zu 40 Grad sind in Frankreich 3 Atomreaktoren vorübergehend abgeschaltet worden. 7 weitere wurden gedrosselt. Das Flusswasser ist zu warm für die Kühlung der Reaktoren.
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3: 7:55 und unser Blick heute immer wieder auf die Brenner Autobahn. Dominik Reich.
6: Typisch Montag, LKW-Stau gibt es streckenweise auf der Nordspur zwischen Brixen und dem Brenner. Giro delle Dolomiti, das Radrennen heute. Ab 9 Uhr kommt es zu Sperren von jeweils ca. 15 Minuten bei der Durchfahrt des Trosses auf dieser Strecke. Bozen-Blumau

0: Diers, Niggerpass, Karapass, Welschnofen und zurück über Seckental in die Landeshauptstadt. Länger gesperrt wird die Niggerpassstraße ab St. Cyprian von 10.30 Uhr bis 13 Uhr. Alle Infos gibt's online bei uns oder Sie rufen uns an, die 800 17 50 50.
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0: Hochnebel noch in den zentralen Landesteilen zwischen dem Etschtal, Eisacktal und dem unteren Finchgau. Tagsüber gibt es dann Sonne, ein paar hohe Wolkenfelder, heiße 29 bis 34 Grad. Ab dem Abend dann doch einige Gewitter laut aktuellen Wetterkarten, speziell zwischen dem Saarntal, den Dolomiten und dem Unterland. Jetzt melden Sterzing und Bruneck 14 Grad, Schlanders 18, Brixen 19, Meran 22 und Bozen 24 Grad.
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0: Zucchero, follow you, follow me. Einen schönen guten Morgen. Spannend, nicht nur die Fußball-WM, sondern auch unsere Einladung zum exklusiven Private Viewing des WM-Finales. In einem Ambiente, das Sie nur mit uns erleben können auf unserer Funkhaus-Dachterrasse. Mit kulinarischen Köstlichkeiten und natürlich Fußballstimmung pur. Wie die bei Ihnen klingt, ja, jetzt haben Sie die Gelegenheit für Ihren besten Torjubel, wenn vielleicht gleich das Telefon läutet bei Ihnen.
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1: The Days of Pearly Spencer, das ist Radio Tirol mit der schönsten Musik aller Zeiten, aber nicht nur, meine Herrschaften.
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0: Robin, Gib und Juliet, das ist Radio Tirol um 8, die Nachrichten.
1: Neue Regeln für Blitzer, sie dürfen nicht überall aufgestellt werden. Zweiter Triumph für Jannik Sinner in Wimbledon. Das Wetter, die Sonne kämpft stellenweise noch gegen Hochnebel. Ich bin Sabrina Fleischmann, guten Morgen.
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1: Die orangen Speedboxen können wieder mit Blitzern in Betrieb gehen, denn der staatliche Dekret zu den Geschwindigkeitskontrollen ist in Kraft getreten und damit steht fest, welche Radargeräte zugelassen sind. In Südtirol sind es insgesamt 60. Die Gemeinden müssen aber nachweisen, dass sie zur Verkehrssicherheit beitragen. Und das Regierungskommissariat muss die fixen Radarfallen ohne Anwesenheit von Polizisten genehmigen. In Bozen will die Gemeinde die Radargeräte in der Isaac-Hofer-Straße und in der Galilei-Straße postieren. Fabian Niederbrunner aus Geis ist der beste Traktorfahrer des Landes. Bei den Frauen ist es Julia Telfser. Beide haben sich beim Geschicklichkeits-Lintrack-Supercup der Südtiroler Bauernjugend den Sieg geholt. Die weiteren Podestplätze gehen an Markus Eck aus Hafling und Lukas Renzler aus Geis sowie an Nadja Kritzinger aus Völser-Eicher und Nadja Frontul bei den Frauen. In Bozen ist die Berufsfeuerwehr kurz vor Mitternacht zu einem Brand in der Similaunstraße gerufen worden. Dort ist im Keller eines Wobi-Gebäudes ein Brand ausgebrochen. Die Flammen konnten schnell gelöscht werden. Danach haben die Feuerwehrleute die Garage belüftet und vom Rauch befreit. Die Bewohner mussten nicht evakuiert werden. Südtirols Tennisstar Jannik Sinner hat sich zum zweiten Mal in Folge zum Wimbledon-Champion gekürt. In 4 Sätzen hat er den deutschen Alexander Zverev geschlagen. Der hat die Niederlage mit Humor genommen.
3: Jannik, I don't really like you anymore. To be fair, I lost to you 9 times in a row.
1: Jannik, ich mag dich nicht mehr wirklich, jetzt habe ich 9-mal in Folge gegen dich verloren, sagte Zverev. In der Weltrangliste bleibt Sinner mit Abstand auf Platz 1, Zverev ist jetzt neuer Zweiter, er hat den verletzten Carlos Alcaraz überholt. Wegen der großen Hitze mit Temperaturen von bis zu 40 Grad sind in Frankreich 3 Atomreaktoren vorübergehend abgeschaltet worden, 7 weitere wurden gedrosselt. Die Kraftwerke nutzen Flusswasser zur Kühlung. Man hat sie heruntergefahren, damit nicht zu viel warmes Kühlwasser in die Flüsse abgeleitet wird, die wegen des Wetters eh schon wärmer werden. Das ist in Frankreich so vorgeschrieben, um das Ökosystem zu schützen. Bei uns wird es nicht ganz so heiß wie in Frankreich. Mehr zum Wetter gleich.
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0: Ja, guten Morgen um 7:05 und herzlich willkommen hinein in den nächsten Hitzetag. Dominik Reich.
18: In den Städten knacken wir heute überall die 30 Grad, bis zu 34 werden es in Bozen, 31 in Sterzing voraussichtlich. Dazu lockert der Hochnebel jetzt immer mehr auf und macht der Sonne Platz. Tagsüber dann auch einige Schleierwolken unterwegs und am Abend Gewitterstimmung zwischen dem unteren Saarntal und den Dolomitentälern vor allem. Jetzt messen wir in Völlern 22 Grad, in Kematen 15, in Eggen 18 und in Neumarkt 24 Grad.
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18: Auf der Brennerautobahn in Fahrtrichtung Norden noch LKW-Stau, abschnittsweise zwischen Brixen und Brenner. Radrennen heute ab 9 Uhr zwischen Bozen, Diers, Niggerpass, Karpass, Eggental. Ins Ziel kommen die Radler wieder um ca. 14 Uhr in Bozen in der Messe. Jeweils 15 Minuten werden Straßen blockiert, bis die Radler durch sind. Rechnen Sie mit Wartezeiten. Wir informieren Sie natürlich immer aktuell. Der genaue Streckenverlauf bei uns online auf Radio Tirol IT. Sichere Fahrt!
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0: Schönen guten Morgen um 7:06. Wir leben in einem der schönsten Urlaubsziele. Und das wissen auch viele Influencer, die unser Land auf Social Media bewerben. Wie wir Südtiroler das in Zeiten von Overtourism und Co. sehen, Sie hören es gleich.

12:08. Schönen guten Morgen, ich bin Renate Holzner. Hot Chocolate-Sänger Errol Brown hat Anfang der 80er diesen Geistesblitz. Es ist nur eine Titelzeile, nur ein Satz, aber in dem steckt Musik. Es begann mit einem Kuss. Schön, hm?

0: Albano und Romina Power Canzone Blu. Einen schönen guten Morgen, ich bin Renate Holzner. Unser Land begeistert auch online mit hohen Bergen, idyllischen Seen und sattgrünen Almen. Millionen Menschen sehen diese Bilder täglich auf Instagram, TikTok und Co. Doch während Influencer unsere Heimat als Traumziel präsentieren, fragen sich viele, braucht Südtirol überhaupt noch mehr Werbung?
1: Also ich sehe vor allem von den Dolomiten extrem viel auf Social Media. Und ich finde es einfach extrem schade, dass wir als Einheimische, sagen wir mal, von Mai bis September nicht mehr in die Dolomiten gehen können, weil es einfach nicht mehr möglich ist. Weil es logisch zu 99% von Social Media so extrem gepusht worden ist, dass man es nicht mehr besuchen kann.
2: Das ist wirklich schlimm. Ich sehe vor allem auf die Social Media irgendwelche Leute, die jetzt sagen, ha, geht's da und da hin und die besten Plätze in Lana und die besten Plätze in Meran. Und diese Plätze sind normal. Meistens auch vor allem schon steckvoll.
0: Es ist kein Geheimnis, dass immer mehr Einheimische über überfüllte Wanderwege, Straßen und endlos lange Staus klagen. Aber es gibt viele, die sagen, da geht doch noch was.
3: Es ist auf jeden Fall gut, wenn man Werbung macht für Insta. Wir haben ein super schönes Land.
4: Da kommen mehr Leute in Südtirol und ich finde es voll gut.
5: Der Tourismus hat Südtirol eigentlich erst groß gemacht. Also hätten wir es eben nicht gehabt.
6: Und weil auch viel Geld einfach von den Touristen kommt.
7: Ich finde es all gut, überhaupt höher. Höher ist der Tourismus eher weniger wie die letzten Jahre, wie es aufgefallen. Und ich denke, das ist eigentlich gleich ganz gut. Und vielleicht wird es mehr der Tourismus.
0: Klar, die Dolomiten, der Braxer Wildsee und Co. werden tatsächlich überrannt. Sind wir doch froh, dass es noch einige schöne Platzeln gibt, wo es ruhiger zugeht. Ja, hoffentlich noch lange.
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Ganz, ganz großer Hit von den Bengals, Mitte der 80er herausgekommen. Walk Like an Egyptian, The Bengals, wie gesagt. Hier im Radio Tirol, Wecker und Alphaville bringen natürlich auch Großes mit hier. Kurz vor 8:30, da schauen wir mit Freuden darauf. Selbes Jahr, selber großer Erfolg. Big in Japan.

0: Schönen guten Morgen, 8:35 und jetzt die Kurzmeldungen.
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2: Guten Morgen, ich bin Sabrina Fleischmann. Auf Südtirolstraßen kann wieder geblitzt werden. Das Dekret mit den zugelassenen Radargeräten ist jetzt in Kraft getreten. Die fixen Radarfallen müssen aber vom Regierungskommissariat genehmigt werden. Fabian Niederbrunner aus Geis ist der beste Traktorfahrer des Landes. Bei den Frauen ist es Julia Telfser. Sie haben sich beim Geschicklichkeits-Supercup der Südtiroler Bauernjugend den Sieg geholt. In Frankreich mussten durch die neue Hitzewelle mit Temperaturen bis zu 40 Grad 3 Atomreaktoren vorübergehend abgeschaltet werden. 7 weitere wurden gedrosselt, weil das Flusswasser zu warm ist für die Kühlung der Reaktoren. Jannik Sinner trägt weiter die Tenniskrone von Wimbledon. Im Finale hatte Alexander Zverev aus Deutschland in 4 Sätzen geschlagen und seinen Titel aus dem Vorjahr verteidigt. Heute fällt der Startschuss für die Radrundfahrt Giro delle Dolomiti. Auf dem Programm stehen insgesamt 5 Etappen. Die erste führt heute von Bozen auf den Niggerpass.
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0: 8:35 auf die Brenner Autobahn ins Trentino, Dominik Reich.
3: Südwärts ist ein Unfall passiert zwischen Ala und Affi. Auf der rechten Fahrspur ist ein Auto mit Wohnwagen und ein weiteres Auto zusammengeprallt. Abschleppwagen ist angefordert, links geht es dran vorbei, es staut ca. 3 Kilometer zurück. Weiter zum Radrennen, das startet heute um 9 Uhr in Bozen in der Messe, wie gerade auch in den Schlagzeilen gehört. Es geht nach Diers über den Niggerpass und Carapaz durchs Eckental zurück nach Bozen um 14 Uhr circa. Für eine Viertelstunde werden Straßen immer wieder gesperrt, bis die Radler durch sind. Eine längere Sperre gibt es ab 10.30 Uhr bis 13 Uhr zwischen St. Cyprian und dem Niggerpass. Alle Infos auch online auf radiotirol.it.
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3: Sonnenschein, hohe Wolken, am Abend ein paar Hitzegewitter, vor allem zwischen den Sarntaler Alpen und den Dolomiten. Das ist das Wetterpaket heute. Dazu gibt es heiße 29 bis 34 Grad, also Hochsommer pur. Jetzt messen wir in Rheinenthal 10 Grad, in Fernakt 13, in Radein 16 und in Burgstall 24 Grad.
0: Guten Morgen!
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1: Guten Morgen, 8:40. Hallo Dominik Reich.
2: Morgen.
0: Wieder.
2: Gehen Sie jetzt offen auf Menschen zu, Sie werden sehen, das macht alles viel einfacher.
0: Stier.
1: Sie schnipsen einfach mit den Fingern und alles gelingt Ihnen. Ha, bezaubernde Genie oder so ähnlich, ne?
0: Zwilling.
2: Nur nicht so schüchtern, wenn Sie sich mehr öffnen, bekommen Sie auch mehr mit.
0: Krebs.
1: Kümmern Sie sich heute um sich selbst. Sehen Sie zu, dass Sie auf Ihre Kosten kommen.
0: Löwe.
2: Schaffen Sie sich ein wenig Freiraum. Sie brauchen auch mal Zeit für sich.
0: Jungfrau.
1: Übernehmen Sie jetzt die aktive Rolle und zeigen Sie, was Sie können.
0: Waage.
2: Sie strahlen Wärme und Harmonie aus. Kein Wunder, dass Sie bei allen so beliebt sind.
0: Skorpion.
1: Das Glück ist auf Ihrer Seite. Heute geht gar nichts schief.
0: Schütze.
2: Erfolg kommt nicht von alleine. Zeigen Sie, was Sie drauf haben.
0: Steinbock.
1: Reagieren Sie jetzt bitte nicht kleinlich. Das wird ein super Tag.
0: Wassermann.
2: Die Chefetage ist heute bestens gelaunt. Ein guter Moment, um Ihre Ideen vorzustellen.
0: Fische.
1: Und verlassen Sie heute alteingefahrene Wege. Erobern Sie Neuland.
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0: uns ihren Song mitgegeben auf dem Weg in den Montag. Und ich gebe Ihnen vielleicht ein paar Erinnerungen jetzt mit. Ich meine, nach einem wunderschönen Wochenende geht es wieder in den Alltagstrott. Oder vielleicht ist ja für Sie der erste Arbeitstag nach dem Urlaub. Und wie war's? Irgendwas Besonderes, das zum Sommer gehört, ist wohl für jeden von uns mit Kindheitserinnerungen verbunden.
1: Maria verbindet mit dem Sommer ganz besondere Momente aus ihrer Kindheit.
2: Ja, ich habe mit meiner Schwester Alben früher im Sommer, wenn Sommergewitter aufgezogen ist, haben wir zwei so kleine Stierlerl gehabt und sind vor der Tür rausgegangen, sitzen unter dem Dach und haben in der anderen den Blitz zugeschaut oder zugelassen. Und seit dem Moment noch. Also oft schreien wir uns, huckst du auch gerade vor der Tür und lösch in der Hand oder im Blitz, ja.
1: Auch viele schöne Erinnerungen an das Meer und die Berge sind mit dabei.
3: In Sommerurlaub mit der Familie, hell erinnere ich mich allem gern zurück. Also mit Mama und Tata und der Schwester als Kind am Meer sind wir allem im Camping gewesen, das war voll schön.
4: Also im Sommer gehört für mich dazu auf den Bergen, wenn das Wetter schön ist. Hier sind wir früher Alben mit Mama und Tata. Ja.
1: Nicht nur die großen Erlebnisse, sondern auch die kleinen Dinge zählen.
5: Das Eis halt darf auf jeden Fall nicht fallen.
6: Mit der guten Wassermelone essen.
7: Pommes in Lido, also richtig die fettigen Pommes. Er ist für mich Sommer.
1: Das klingt verlockend.
0: Ja, schöne Sommererinnerungen. Vielleicht haben wir auch bei Ihnen jetzt die eine oder andere Sommererinnerung geweckt. Schönen Sommer und guten Start jetzt in die neue Woche.

0: Caroline Weil, Oliver Lukas, seelenverwandt sind die beiden. Einen schönen guten Morgen. Wir haben es 9, die Radio Tirol Nachrichten.
1: Neue Doppelführungsspitze für den Gemeindenverband. Südtirols bester Traktorfahrer ist ein Pusterer. Das Wetter wird heute wieder heiß, aber mit Gewittern. Ich bin Sabrina Fleischmann, guten Morgen.
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1: Im Südtiroler Gemeindenverband übernimmt heute ein neues Führungsduo das Ruder. Werner Wallnöfer aus Schlanders tritt die Nachfolge des langjährigen Geschäftsführers Benedikt Galler an, der mit Ende Juli in Pension geht. Wallnöfer bekommt mit René Blone auch einen Verwaltungsleiter an die Seite gestellt. Beide sind Juristen und haben Erfahrung in der Gemeindepolitik. Die neue Führungsspitze soll die Dienstleistungen für die Gemeinden weiter ausbauen. Die orangen Speedboxen können wieder mit Blitzern in Betrieb gehen, denn das Dekret zu den Geschwindigkeitskontrollen ist in Kraft getreten und damit steht fest, welche Radargeräte zugelassen sind. In Südtirol sind es insgesamt 60. Das Regierungskommissariat muss aber die fixen Radarfallen ohne Anwesenheit von Polizisten noch genehmigen. Fabian Niederbrunner aus Gais ist der beste Traktorfahrer des Landes. Bei den Frauen ist es Julia Delfser. Beide haben sich beim Geschicklichkeits-Supercup der Südtiroler Bauernjugend den Sieg geholt. Beim Bewerb mussten ein Hindernisparcours mit dem Traktor und ein virtueller Teil am Simulator bewältigt werden. Die weiteren Podestplätze gehen an Markus Ecker aus Hafling und Lukas Renzler aus Gais sowie an Nadja Kritzinger aus Völsereicher und Nadja Frontul bei den Frauen. Die USA haben in der Nacht wieder Dutzende Ziele im Iran angegriffen. Die Attacken sollen den Iran daran hindern, Handelsschiffe in der Straße von Hormuz anzugreifen, heißt es vom US-Militär. David Riemer berichtet.
3: Es ist bereits die vierte Angriffswelle der USA, seit der Konflikt Mitte letzter Woche wieder aufgeflammt ist. Die Attacken hätten sich gegen Raketenstellungen und Anlagen zur Luftabwehr gerichtet, berichten US-Medien. Außerdem seien Boote der iranischen Revolutionsgarden angegriffen worden. UN-Generalsekretär Guterres reagierte auf der Plattform X tief besorgt über die derzeitige Situation. Er rief den Iran und die USA auf, die Verhandlungen unverzüglich wieder aufzunehmen und offene Fragen auf diplomatischem Wege zu lösen.
1: Noch zum Sport. Tennisstar Jannik Sinner feiert seinen 5. Grand-Slam-Titel und er hat sich zum 2. Mal in Folge zum Wimbledon-Champion gekrönt. In 4 Sätzen hat er den Deutschen Alexander Zverev geschlagen. In der Weltrangliste bleibt Sinner mit Abstand auf Platz 1. Zverev ist jetzt neuer Zweiter. Und heute fällt der Startschuss für die Radrundfahrt Giro delle Dolomiti. Auf dem Programm stehen insgesamt 5 Etappen. Die erste führt heute von Bozen auf den Nigerpass. Die Straße von St. Cyprien auf den Pass ist wegen der Radrundfahrt von 11:30 bis 13 Uhr gesperrt. Auf der restlichen Strecke wird der Verkehr nur kurz angehalten. Sonne und Wolken stehen heute auf dem Wetterprogramm. Die Einzelheiten gleich.
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0: Wir haben es 8:45, Sonne im ganzen Land. Dominik Reich.
10: Der Hochnebel ist weg, die Sonne hat das Kommando. Später ziehen noch ein paar hohe Wolkenfelder durch. Am Abend gewittert es vor allem zwischen dem Unterland, Sarntal, Ortlergebiet und den Dolomiten, also in der Südhälfte des Landes, laut aktueller Prognose am meisten. Davor nochmal Hitze pur bei 29 bis 34 Grad. Aktuell messen wir in Kuppelwies 21 Grad, in Rifian 22, in Klausen auch 22 und in Feldurns 20 Grad. Morgen wechselhafter mit mehr Regenplatschern schon ab dem Vormittag.
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10: Auf der Brenner Autobahn in Fahrtrichtung Süden zwischen Ala und Affi 5 Kilometer Stau, mindestens 20 Minuten Zeitverlust. Zwei Autos sind aufeinander aufgefahren, eines mit Wohnwagen, Abschlepparbeiten laufen. Es geht nur auf der Überholspur vorbei. Start für den Giro delle Dolomiti in diesen Minuten in Bozen bei der Messe, haben wir gerade auch in den Nachrichten gehört. In der nächsten halben Stunde wird die Strecke bis Blumau zurückgelegt von den Radlern. Die Stadtpolizei sperrt die Straßen für circa eine Viertelstunde jeweils. Es geht dann rauf auf den Nigerpass über Seckental zurück nach Bozen. Zieleinfahrt bei der Messe wieder um circa 14 Uhr geplant. Wir halten Sie natürlich up to date. Sichere Fahrt.
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0: Ja, tolle Woche in unserer Radio Tirol Jukebox. Wenn die schönsten Gärten 25 werden, dürfen wir gerne mitfeiern. Mit einem Familienticket einzulösen, wann Sie Lust haben, ist ein ganzes Jahr gültig ab Ausstellungsdatum. Und Ihr Wunschlied dazu? Titel 1 von Joe Cocker. Oder darf es die Nummer 2 Blondie sein? Creedence Clearwater Revival, Feel Now. Jetzt brauche ich nur noch Sie unter 0471 44 30 50. Jetzt anrufen.

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1: Zur Geburtstagsfeier in den schönsten Gärten, das klingt schon nach was, Hanna Wöth. Einen schönen guten Morgen.
2: Guten Morgen, Renate, hallo.
1: Und wer kommt alles mit?
2: Ja, mein Mann und meine zwei Kinder.
1: Ja, cool. Es gibt übrigens eine tolle Feier am 18. Juli. Da kann man auch hingehen natürlich.
2: Mhm.
1: Aber ansonsten ist das Ticket ein ganzes Jahr lang ab Ausstellung einlösbar.
2: Ja, super. Freue mich schon. Danke.
1: Gerne geschehen, liebe Hanna und Freund, darfst dich auch auf dein Wunschlied. Die Nummer 2, Heart of Glass.

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Long Train Running, the Doobie Brothers. Und hier sind Simply Red. Bringen uns einen ihrer größten Erfolge mit. 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
1: Um gleich 3:50 schauen wir zuerst auf die Brenner Autobahn mit Dominik Reich.
2: LKW-Stau streckenweise auf der Nordspur zwischen Brixen und Sterzing. Auf der Südspur noch circa 2 Kilometer Kolonne. Nach einem Unfall zwischen Roberto Süd und Affi, die Unfallstelle ist jetzt geräumt. Es stockt in Bozen im Bereich des Fürigeltunnels entlang der Innsbrucker Straße, laut Radio Tirol hören. Das Radrennen Giro delle Dolomiti ist unterwegs. Wir haben gerade die Rennleitung gehört. Der Tross fährt zwischen Bozen, Ort und Blumau gerade. Weiter geht's dann auf den Negerpass und über Seckental zurück nach Bozen. Die Negerpassstraße wird in einer Stunde ab 10.30 Uhr bis 13 Uhr gesperrt. Zieleinfahrt ist geplant um ca. 14 Uhr in Bozen im Messegelände.
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2: Ein sonniger Julitag. Meistens ist der Hochnebel schon verschwunden. Ein bisschen neblig noch ist es im Passaiertal zum Beispiel. Vom Reschen kommen tagsüber noch hohe Wolkenfelder. Nach der Nachmittag mit Schwimmbadtemperaturen von 29 bis 34 Grad. Aktuell meldet Lenkstein 21 Grad, Weidenthal 20, Schenna 24 und Stifs 23 Grad. Morgen gibt es nur mehr zeitweise Sonnenschein. Es wird wolkiger und es regnet häufiger.
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0: Einen schönen Vormittag. Piccola e fragile, das war Musik von Drupi. 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Und es kann wirklich jeden treffen, der sich über die Radio Tirol-App angemeldet und beziehungsweise beworben hat. 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Heute früh hat Arthur aus Lag aber wirklich alles gegeben.
1: Geil!
0: Boah, das ist die Morgenstimme, die Tor ruft, gell? Ja, wir rufen Sie mehrmals am Tag an und alles, was wir von Ihnen gleich am Anfang hören möchten.
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0: Ja, und Sie sind unsere Gäste.
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0: Ach, aber ist 10 Uhr geworden, das sind die Radio Tirol Nachrichten.
1: Jugendring warnt vor Disco-Sterben und weniger Nachtleben in Südtirol. Neue Angriffswelle der USA auf den Iran ist beendet. Das Wetter, die Sonne hat heute Konkurrenz. Ich bin Sabrina Fleischmann, schönen Vormittag.
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1: Südtirol braucht ein Nachtleben und Räume für Begegnung, das sagt der Südtiroler Jugendring. Und er warnt davor, dass nach Gewaltvorfällen noch mehr Diskos zusperren könnten. Die Sicherheit habe Priorität, aber die Gesamtverantwortung dürfe nicht bei den Betreibern der Clubs liegen. Sonst drohe die Schließung mit negativen Folgen für das Freizeitangebot junger Menschen. Um das zu verhindern, fordert der Jugendring einen gemeinsamen Weg. Politik, Behörden, Sicherheitskräfte, Betreiber der Clubs und Jugendarbeit sollten gemeinsam Maßnahmen ausarbeiten, um die Sicherheit zu erhöhen und das Überleben der Lokale zu sichern. Im Südtiroler Gemeindenverband übernimmt heute ein neues Führungsduo das Ruder. Werner Waldnöfer aus Schlanders tritt die Nachfolge des langjährigen Geschäftsführers Benedikt Galler an. Sein Stellvertreter wird René Ploner. Beide sind Juristen und haben Erfahrung in der Gemeindepolitik. Die neue Führungsspitze soll die Dienstleistungen für die Gemeinden weiter ausbauen. Die Bewohner des Bozner Stadtviertels Haslach müssen ab heute Umwege machen und mehr Zeit einplanen, denn die Unterführung zwischen der Drehenstraße und dem St. Gertrudweg ist gesperrt, auch für Fußgänger und Radfahrer. Auch die Buslinien werden umgeleitet. Die Sperre dauert ein Jahr, sie ist notwendig wegen des Baus des Vögel-Eisenbahntunnels. Das US-Militär hat seinen nächtlichen Attackenlauf auf den Iran nach mehreren Stunden für beendet erklärt. Die Angriffswelle sei vorbei. Man habe Dutzende Ziele mit Präzisionsmunition getroffen, heißt es aus den USA. Uli Reitinger berichtet.
3: Das US-Militär hat nach eigenen Angaben Flugabwehrsysteme, Radaranlagen, Raketenstellungen, Drohnenstandorte und kleinere Boote zerstört. Die Angriffe haben vor allem ein Ziel, dem Iran die Kontrolle über die Straße von Hormuz zu entreißen. Die US-Streitkräfte stünden bereit, um die Freiheit des zivilen Schiffsverkehrs zu verteidigen, heißt es vom zuständigen Regionalkommando. Es war bereits die vierte Angriffswelle seit dem vergangenen Mittwoch.
1: Hollywood-Star Sam Neill ist tot. Der Schauspieler ist im Alter von 78 Jahren gestorben. Weltberühmt wurde Neill durch seine Rolle als Paläontologe im Dinosaurierfilm Jurassic Park. Auch in den Kinoklassikern Das Piano und Jagd auf Roter Oktober war er zu sehen. Neill ist in Neuseeland aufgewachsen und führte dort neben seiner Schauspielkarriere eine Farm und ein Weingut. Sonne und Wolken stehen heute auf dem Wetterprogramm. Die Einzelheiten gleich.
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0: 4 nach 10, Hochsommerwetter pur, Dominik Reich.
14: Es wird heiß, wieder bei 29 bis 34 Grad. Sonne geht's durch den Vormittag jetzt. Tagsüber tauchen ein paar hohe Wolkenfelder vom Rheinischen her auf. Die schatten die Sonne ein wenig ab, zeitweise. Am Abend gewittert stellenweise auch kräftig zwischen den Dolomiten und Sarntaler Alpen zum Beispiel. Und morgen am Dienstag wird's überhaupt häufiger nass. Immer wieder regnet's, teils auch mit Blitz und Donner. Die Temperaturen gehen ein wenig zurück und erreichen 25 bis 33 Grad. Jetzt messen wir in Sulden 16 Grad, in Pfalz 18, in Dietenheim 20 und in Siemach 27 Grad.
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14: Auf der Nordspur der Brenner Autobahn streckenweise LKW-Stau zwischen Brixen und Sterzing. Die Radler des Giro delle Dolomiti strampeln gerade rauf von Blumau Richtung Tiers. Die Tierser Straße im Bereich der Kern ist gesperrt, so lange, bis alle durch sind. Weitere Stationen sind Tiers, eben Nigerpass, Karapass, Welschenhofen. Um ca. 14 Uhr ist dann wieder Zieleinfahrt in der Bozen Industriezone. Die längste Sperre von 2,5 Stunden haben wir zwischen St. Cyprian und dem Nigerpass ab 10.30 Uhr. Wir halten Sie auf dem Laufenden. Viel Geduld und sichere Fahrt.
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0: Ja, schön, dass Sie dabei sind. Wir machen auch einen Wandertipp, wie immer um diese Uhrzeit, so mitten am Vormittag. Und den können Sie sich mal ein bisschen speichern. Heute ist vielleicht schon ein bisschen spät loszulegen, aber immerhin, es gibt so einiges, das Sie nicht verpassen sollten auf der Stöffelhütte.
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Tun am Feuer, Stefan Waggershausen und Alice, einen schönen Vormittag wünsche ich. Bissl geht's in den Spätsommer 84. The Cars haben ihre dritte Single-Auskopplung aus der LP Heartbeat City herausgebracht. Die schaffte es schließlich auch nach Europa. Drive, gleich nach Cliff Richard und Dreaming.

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2: Bei einer Schöffelhütte auf der Philanderer Alm Roman Zingerle und sein Team freuen sich auf jede Menge Gäste. Hallo Roman.
3: Ja, hoi, guten Morgen.
2: Noch ist es ruhig bei euch auf knapp 2000 Metern und feine Temperaturen.
3: Bei uns da scheint die Sonne alleweil. Es ist richtig fein. Ich habe schon ein Pullover an, aber es ist bei weitem nicht so heiß wie unten im Tal. Und auch die Nacht ist richtig schön, wenn man da schläft man richtig gut, weil es nicht so heiß ist.
2: Wer bei euch zurückkehrt, Roman, genießt moderne, aber auch traditionelle und saisonale Küche.
3: Wir haben jetzt Marillenknädel gehabt, wir starten jetzt noch mit den Pfifferling. Wir haben ganz viel mit Brennnessel gemacht jetzt, weil es Anfang Sommer ein ganzer Haufen sein. Dann haben wir Brennnesselrote Beete-Knädel und Brennnesselspatzler. Bei uns gibt es leider gute Sachen.
2: Ja, und dieses Getränk hat schon einen gewissen Bekanntheitsgrad erreicht.
3: Ein Stöffelspritz mit dem hausgemachten Preiselbeersirup. Und die pitzlige Bertha, die haben wir nach der Katz benannt, was da oben schwirrt. Er ist mit Birne und Ingwer. Wir haben uns gedacht, wir machen es nicht gleich wie alle anderen, mit denen ein bisschen anders. Und dann haben wir da schon einen Spaß herum. Ja,
2: ja, definitiv. Werden wir uns merken. Dankeschön und guten Wochenstart.
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3: Und da haben wir gerade die Radler im Visier. Wir verfolgen die auf Tritt und Tritt, oder wie sagt man da?
4: Genau.
3: Auf Treter und Treter.
4: Wir haben gerade mit der Rennleitung telefoniert. Das Giro delle Dolomiti, der Trosse ist unterwegs zwischen Brösels und Diers. In diesem Bereich ist die Straße gesperrt. Weiter geht's dann auf den Nigerpass. Bis ca. 13 Uhr wird die Straße ab St. Cyprian gesperrt. Der weitere Streckenverlauf führt dann über den Karapass runter bis Welschnofen und durchs Eckental raus bis nach Bozen. Zieleinfahrt beim Messegelände ist um ca. 14 Uhr. Auf die Brennerautobahn nordwärts gibt's streckenweise noch Lkw-Kolonne zwischen Brixen und Sterzing. Auf der Bustertaler Staatsstraße Überlastungskolonnen in beiden Fahrtrichtungen zwischen St. Sigmund und St. Lorenzen in Fahrtrichtung Oberes Bustertal auf der Bonnecker Südumfahrung.
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4: Sonne, hohe Wolken am Abend, Hitzegewitter, so starten wir wettertechnisch in die neue Woche. Die Top-Temperaturen liegen zwischen 29 bis 34 Grad. Morgen gibt es den Wechsel auf Sonne, Regen und Gewittern. Die Temperaturen gehen dann ein wenig zurück, steigen auf 25 bis 33 Grad. Jetzt Meldlan 28, St. Martin Passaier 26, Laas 24 und St. Georgen 23 Grad.
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0: 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Und das ist die Uhrzeit jetzt um 11:12. Knurrt vielleicht schon ein bisschen der Magen und Sie freuen sich schon auf die Mittagspause. Geht schon noch. Wir machen die schönste Musik aller Zeiten. Wir haben Gemütliches, wir haben Schwungvolles, wir haben Richard Sanderson gleich, wir haben Billy Ocean gleich bei uns. Ja, und wir freuen uns auf Sie.
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Ich habe Ihnen versprochen, den Billy Ocean mit einem seiner Superhits hier im Radio Tirol Vormittag. 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

0: Schönen Vormittag, die Radio Tirol Nachrichten jetzt um 11.
1: Club in Brings sorgt sich um das Nachtleben in Südtirol. Neue Fluggastrechte in der EU sollten heute endgültig beschlossen werden. Das Wetter, die Sonne ist auf dem Vormarsch. Ich bin Sabrina Fleischmann, schönen Vormittag.
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1: Südtirol braucht ein Nachtleben, das sagt der Südtiroler Jugendring und er warnt davor, dass nach Gewaltvorfällen noch mehr Diskos zusperren könnten. Die Sicherheit habe Priorität, die Gesamtverantwortung dürfe aber nicht bei den Betreibern der Clubs liegen. Sonst drohe die Schließung mit negativen Folgen für das Freizeitangebot junger Menschen. Um das zu verhindern, fordert der Jugendring einen gemeinsamen Weg. Politik, Behörden, Sicherheitskräfte, Betreiber der Clubs und Jugendarbeit sollten gemeinsam Maßnahmen ausarbeiten, um die Sicherheit zu erhöhen und das Überleben der Lokale zu sichern. Die Bewohner des Bozner Stadtviertels Haslach müssen ab heute Umwege machen und mehr Zeit einplanen. Denn die Unterführung zwischen der Trienstraße und dem St. Gertrudweg ist gesperrt, auch für Fußgänger und Radfahrer. Auch die Busse müssen umgeleitet werden. Die Sperre dauert ein Jahr. Sie ist notwendig wegen des Baus des Virgel-Eisenbahntunnels. In unseren Wäldern sprießen die ersten Pfifferlinge und andere Pilze. Ab heute bietet der Sanitätsbetrieb deshalb wieder jeden Montagnachmittag eine Kontrolle und Beratung an. Und zwar in Bozen, Meran, Brixen und Bruneck. Wer zum Pilzberatungsdienst kommen will, muss sich vormerken. Jahrelang wurde in der EU gestritten, welche Rechte Fluggäste künftig bei Problemen haben sollen. Mit der heutigen Abstimmung der Minister sollen die neuen Regeln ihre letzte Hürde nehmen. Tanja Wagner berichtet.
3: Kinder unter 14 sollen im Flugzeug neben ihren Eltern sitzen dürfen, ohne dass dafür eine Sitzplatzreservierung fällig wird. Das gilt auch für Begleitpersonen von Menschen mit Behinderung. Die Regelungen für Entschädigungen bei verspäteten oder ausgefallenen Flügen sollen dagegen bleiben, wie sie sind. Darauf haben sich die EU-Staaten und das Europaparlament nach langem Streit geeinigt.
1: Die neuen Rechte gelten dann voraussichtlich ab Mitte des nächsten Jahres. Hollywood-Star Sam Neill ist tot. Der Schauspieler ist im Alter von 78 Jahren gestorben. Weltberühmt wurde Neill durch seine Rolle als Paläontologe im Dinosaurierfilm Jurassic Park. Auch in den Kinoklassikern Das Piano und Jagd auf Roter Oktober war er zu sehen. Das Wetter ist zunehmend sonnig, aber nicht ganz stabil. Die Einzelheiten gleich.
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0: Sommerwetter mit allem drum und dran und das nehmen wir jetzt wörtlich, Dominik Reich.
9: Ja, schon mal richtig viel Sonne mit dabei, Temperaturen Ü30, heute werden es bis 34 in Meran, 32 in Bruneck. Vom Reischen her ziehen bald ein paar Schleierwolken durch, am Abend dann brodelt's rund ums Eisacktal zum Beispiel, zeigt die Regenprognose mal ein heftiges Gewitter am Abend. Morgen am Dienstag Regen und Sonne, so 50-50, es bleibt aber heiß. Wir messen in Naturns jetzt 27 Grad, in Corvara 21, in Ridnaun 22 und in Sant'Endafors 23 Grad.
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9: Überlastungskolonnen auf der Bustertaler Staatsstraße in Fahrtrichtung Innichen zwischen St. Sigmund und Kirns, zwischen Bruneck und Bercher und bei der Praxer Einfahrt. In Fahrtrichtung Brixen dauert es bei der Kirner Ortsdurchfahrt länger. Ein paar Minuten verlieren Sie auch auf der Brenner Staatsstraße nördlich von Fahren in beiden Fahrtrichtungen bei der Langzeitbaustelle. Der Giro delle Dolomiti ist auf der Nigerpassstraße unterwegs zwischen Diers und dem Nigerpass. Die Passstraße ist bis 13 Uhr gesperrt ab St. Cyprian. Weiterer Streckenverlauf Karopass, weil Schnur Oberhofen-Eckental. Gegen 14 Uhr ist dann Zieleinfahrt in Bozen geplant. Von der Brenner-Autobahn werden uns keine Wartezeiten gemeldet. Gute Fahrt!
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0: Amor, so klingt die schönste Musik aller Zeiten. Feinen Vormittag mit Radio Tirol, ich bin Renate Holzner. Bevor es hier mit Joyce Newton oder auch Lionel Richie weitergeht, ist Platz für die Radio Tirol Veranstaltungstipps für Ihren Montagfeierabend.
1: Bei uns in Kolten.
2: Brandl und Brandl. Einmal Gärtner. So sehen halt mir's. Das Vater und Tochter gespannt im Kabarett auf der Bühne. Dietmar und Barbara Brandl.
3: Es erwartet ein lustiger Abend, voll mit Alltagsgeschichten, Sachen, die uns persönlich passiert sind, aber auch die in Südtirol gewesen sind, sportliche Events, aber auch politisches ist dabei. Kennt's zuschauen, wir freuen uns auf eng.
2: 6 Aufführungen. Heute geht's los um 21 Uhr in der Kellerei Kettmeier. Da bitte auch vorher telefonisch anmelden.
1: Heint in Bozen.
2: Sommer Music Festival Loon Live. Immer montags, immer in einem anderen Stadtviertel von Bozen. Plätze und Parks werden zu Treffpunkten der Musik. Heute geht's im Betracker Park los mit Jazz Flamenco, dem Mads Guitar Trio. Ab 20.30 Uhr.
4: Heint bei uns in Abendau.
2: Montagskino mit dem Dokumentarfilm Halleluja der Heimat. Im Foyer der Mittelschule St. Johann. Ab 20.30 Uhr Eintritt frei.
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1: Kurz nach 11:30 Dominik Reicher, schönen Vormittag ins Land. Zuerst schauen wir auf die Bustertaler Staatsstraße. Staut wegen Überlastung in Fahrtrichtung Hochbustertal zwischen Oberfintel und Kienz. Viel los auch auf der Brenner Autobahn. Südwärts immer wieder Kolonnenverkehr zwischen Bozen Süd und Affi. Die Negerpassstraße wird zeitweise gesperrt. Bis um 13 Uhr zwischen St. Cyprian und der Passhöhe für ein Radrennen. Weiter geht's dann über den Karopass zurück nach Bozen über das Eckental. Entlang der Strecke werden Straßen bis zu 15 Minuten gesperrt, bis der Trost durch ist. Zieleinfahrt ist geplant um 14 Uhr bei der Bozener Messe.
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1: Ja, die Sonne hat alles unter Kontrolle. Hohe Wolkenfelder kommen noch dazu vom Finchgau her in den nächsten Stunden. Die Temperaturen steigen auf 29 bis 35 Grad, also die Hitzewelle geht weiter. Ab heute Abend dann die ersten Gewitterzellen im Raum Sarntal, viel anderer Alm-Eisacktal wird es laut aktuellen Prognosen am heftigsten. Morgen am Dienstag ein paar Grad kühler, weil immer wieder Regenschauer und Gewitter dabei sind. 30 Grad messen wir jetzt schon in Bozen und Gargazon, in Kaltern 28, in Sarntal 25 und in Platt in Passaier 23 Grad.

0: Montagvormittag und wir sprechen gleich vom großen Geld. 20 Millionen Euro Verlust. Die Bozner Fluggesellschaft Sky Alps schreibt rote Zahlen. Mit jedem einzelnen Fluggast sind letztes Jahr 110 Euro flöten gegangen. Kann das Unternehmen so weiter überleben? Radio Tirol Nachrichtenkollege Florian Scheringer.
1: Das haben wir direkt bei Sky Alps nachgefragt, woran die Verluste liegen und wie es weitergeht. Und ein Wirtschaftsexperte erzählt uns, was ein so großer Verlust mit einem Unternehmen macht. Was die Zahlen für die Kunden bedeuten und ob wir uns jetzt vielleicht sogar Sorgen um die Flugverbindungen von Bozen aus machen müssen, das hören Sie gleich im Südtirol-Journal Mittagsmagazin.
0: Ab 12 hier auf Radio Tirol.
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3: Guten Tag, ich bin Florian Scheringer. Millionen im Minus, kann Sky Alp so weiter überleben? Tod durch Zeckenbiss im Trentino, ist die Gefahr heuer auch in Südtirol größer? In Bozen ins Flugzeug steigen und direkt ohne Umstieg in den Urlaub fliegen. Das ist das Geschäftsmodell der kleinen Südtiroler Fluggesellschaft Sky Alps. Aber scheinbar ist das finanziell nicht aufgegangen, zumindest im letzten Jahr. Satte 20 Millionen Euro Verlust hat das Unternehmen angeschrieben. Das sind 110 Euro pro Passagier. Keine andere italienische Fluggesellschaft macht zurzeit überhaupt Verlust. Sky Alps dafür umso mehr. Woran liegt das? Sky Alps-Chef Josef Gostner erklärt das so.
4: Es ist ganz einfach. Sie haben uns die Maschinen am Boden gestellt und wir mussten andere Maschinen mieten. Und das war die Miete, 20 Millionen.
3: Damit gemeint ist das zwischenzeitliche Flugverbot, das die Luftfahrtbehörde ENAC letztes Jahr gegen Sky Alps ausgesprochen hatte, wegen Unstimmigkeiten bei den Wartungsprotokollen. Mittlerweile würden die Zahlen besser ausschauen, sagt Gostner. Er rechnet schon heuer wieder mit Gewinnen. Trotzdem, die 20 Millionen sind jetzt erstmal weg. Müssen sich Kunden jetzt Sorgen um die einzige Südtiroler Fluglinie machen? Werden vielleicht Verbindungen gestrichen? Gostner?
4: Nein, im Gegenteil. Wir werden heuer noch Rom und Paris anfliegen. Deshalb müssen Sie sich keine Sorgen machen.
3: Auch die Tickets würden nicht teurer, um den Verlust auszugleichen, sagt Gostner. Das wäre auch keine gute Idee, sagt der Wirtschaftsprofessor Florian Kiesel von der Uni Bozen.
5: Die Ticketpreise einfach so erhöhen, gerade wenn man eben unter Wettbewerbsdruck steht, ist natürlich schwierig. Man muss überlegen, dass natürlich die Kunden am Ende das Geschäftsmodell zahlen müssen. Das heißt, wenn ich eben die Ticketpreise einfach so erhöhe und die Kunden nicht mehr bereit sind zu zahlen, dann schade ich ja den Kunden und damit meinem Geschäftsmodell. Also das heißt, das muss man eben gut abwägen.
3: Rote Zahlen seien bei einer Fluggesellschaft aber nicht immer gleich ein Alarmsignal, sagt Professor Kiesel. Es gäbe viele Beispiele von Unternehmen, die jahrelang große Verluste gemacht haben und trotzdem erfolgreich waren.
5: Man muss dann immer abwägen, investiere ich und sage, das Modell ist zukunftsfähig, dann kann ich eben auch mit Verlusten in der Gegenwart leben. Solange meine Investoren eben daran glauben, dass das Unternehmen eine Zukunft hat.
3: Hinter Sky Alps steht neben der Familie Gostner auch der bekannte Unternehmer Hans-Peter Haselsteiner. Die Investoren sehen in der Fluggesellschaft eine strategische Bedeutung für Südtirol. Ein Jahr mit Verlusten wird da offenbar in Kauf genommen. Am Wochenende ist im Trentino eine Frau nach einem Zeckenbiss gestorben. Die 76-Jährige hatte sich über die Zecke mit der Krankheit FSME angesteckt und eine Gehirnentzündung bekommen. Marlies Winkler, ein tödlicher Zeckenbiss. Das beunruhigt vor allem jene, die viel und gerne draußen in der Natur unterwegs sind.
6: Zecken können ja zwei Krankheiten übertragen. Borreliose, das ist eine bakterielle Erkrankung, und eben FSME, das ist ein Virus. Dass es nach einem Zeckenbiss zum Tod kommt, sei allerdings eine Seltenheit, sagt die Leiterin des Dienstes für Hygiene am Krankenhaus Bozen, Silvia Sperdini. Wer sich mit dem Virus ansteckt, hat normalerweise ein paar Tage lang grippeähnliche Symptome wie Fieber und Kopfschmerzen und wird dann wieder gesund.
7: Nur ein kleiner Prozentsatz, 1-3%, nach Literaturangaben, bekommt dann nach einem symptomfreien Intervall neurologische Symptome, das heißt Symptome, die das Nervensystem betreffen. Die können ganz unterschiedlich ausfallen. Es kann zu Lähmungserscheinungen führen, es kann zu Verwirrtheitszuständen führen. In sehr seltenen Fällen können die Symptome auch verbleiben und ganz selten kann es auch zum Tod kommen. Aber es ist ein sehr seltenes Ereignis.
6: Bei uns in Südtirol kommen Zecken immer verbreiteter vor. Das liegt daran, dass die Winter immer wärmer werden, mit weniger Nächten, in denen die Temperaturen auf unter 0 Grad sinken. Das führt dazu, dass Zecken leichter überwintern. Sie sind so teilweise das ganze Jahr über aktiv und sie sind immer öfter in höheren Lagen bis auf 2000 Meter zu finden. Zu sagen, wo genau im Land sich die Zecken mit den Krankheitserregern befinden, ist schwierig, sagt Spertini, weil sie in kurzer Zeit mitunter weite Strecken zurücklegen.
7: Grundsätzlich brauchen Zecken Blutmahlzeiten zum Überleben und die suchen sie in der Regel bei Wildtieren. Das können sowohl kleine Nager sein als auch größere Wildtiere wie Füchse oder auch Rehe. Und somit können sie auch weitere Distanzen zurücklegen und können eventuelle Krankheiten, die sie mitschleppen, auch mitnehmen über weitere Strecken.
6: Wenn Zecken auch immer häufiger in höheren Lagen zu finden sind, verändert das auch etwas für Wanderer? Teilweise, sagt Patrick Stufleser, der Vertreter der Wanderführer in der Kammer der Berg- und Skiführer. Einige Wanderleiter legen mehr Augenmerk darauf, sich und ihre Gruppen vor Zeckenbissen zu schützen.
8: Diejenigen, die wirklich tagtäglich mit diesem Thema konfrontiert sind, dann glaube ich, das ist sehr wohl ein Thema und man befasst sich viel mehr damit. Und da ist halt dann jeder, der sich mit Eigenverantwortung zu den gewissen Themen auch besser fortbildet und auch diese Themen dann aktiv mit den Gästen und so weiter anspricht.
6: Grund zur Panik bestehe allerdings nicht. Derzeit seien die Ansteckungen stabil, sagt Ärztin Silvia Spertini. Trotzdem empfiehlt es sich nach dem Wandern, Kleidung und Körper genau abzusuchen und die Kleidung bei 60 Grad zu waschen. Wer den ganzen Sommer über viel mit Zecken in Kontakt kommt und vielleicht sogar mehrere Bisse hatte, dem raten Experten, im Frühjahr und im Herbst eine Blutprobe zu machen, um zu sehen, ob es eine Ansteckung gegeben hat.
3: Sperren bald noch mehr Diskos zu? Der Jugendring warnt davor. Gleich mehr dazu in unseren Kurznachrichten.
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3: Südtirol braucht ein Nachtleben und Räume für Begegnung. Das sagt der Südtiroler Jugendring und er warnt davor, dass nach Gewaltvorfällen noch mehr Diskos zusperren könnten. Sabrina Fleischmann mit den Kurznachrichten.
20: Die Sicherheit habe Priorität, aber die Gesamtverantwortung dafür dürfe nicht bei den Betreibern der Clubs liegen. Sonst drohe die Schließung mit negativen Folgen für das Freizeitangebot junger Menschen. Um das zu verhindern, fordert der Jugendring einen gemeinsamen Weg. Politik, Behörden, Sicherheitskräfte, Betreiber der Clubs und Jugendarbeit sollten gemeinsam Maßnahmen ausarbeiten, um die Sicherheit zu erhöhen und das Überleben der Lokale zu sichern. Südtirol jubelt mit Jannik Sinner. Unser Tennisstar bleibt der König von Wimbledon. Er hat am Abend seinen Titel auf dem heiligen Rasen erfolgreich verteidigt in einem hochklassigen und spannenden Finale. Sinner brauchte fast 4 Stunden und 4 Sätze, um Alexander Zverev aus Deutschland zu schlagen. Für Zverev gibt's einen kleinen Trost. Er ist ab heute die neue Nummer 2 in der Weltrangliste. Sinner bleibt an der Spitze. Im Südtiroler Gemeindenverband übernimmt heute ein neues Führungsduo das Ruder. Werner Waldöfer aus Schlanders tritt die Nachfolge des langjährigen Geschäftsführer Benedikt Galler an, der mit Ende Juli in Pension geht. Waldöfers Stellvertreter ist René Ploner. Beide sind Juristen und haben Erfahrung in der Gemeindepolitik. Die neue Führungsspitze soll die Dienstleistungen für die Gemeinden weiter ausbauen. Fabian Niederbrunner aus Gais ist der beste Traktorfahrer des Landes. Bei den Frauen ist es Julia Telfser. Beide haben sich beim Geschicklichkeits-Supercup der Südtiroler Bauernjugend den Sieg geholt. Dabei mussten ein Hindernisparcours mit dem Traktor und ein virtueller Teil am Simulator bewältigt werden. Die weiteren Podestplätze gehen an Markus Eck aus Hafling und Lukas Renzler aus Gais sowie an Nadja Kritzinger aus Völser-Eicher und Nadja Frontul bei den Frauen. In Bozen ist kurz vor Mitternacht im Keller eines Wobi-Wohnhauses in der Similaunstraße ein Brand ausgebrochen. Die Flammen konnten schnell gelöscht werden, Kleider und Spielsachen sind aber verbrannt. Danach hat die Berufsfeuerwehr noch die gesamte Garage belüftet und vom Rauch befreit. Die Bewohner mussten nicht evakuiert werden. Der Schauspieler Sam Neill ist tot, ist im Alter von 78 Jahren gestorben. Weltberühmt wurde Neill durch seine Rolle als Paläontologe im Dinosaurierfilm Jurassic Park. Auch in den Kinoklassikern Das Piano und Jagd auf Roter Oktober war er zu sehen. Neill ist in Neuseeland aufgewachsen und führte dort neben seiner Schauspielkarriere eine Farm und ein Weingut.
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20: Der Iran-Krieg hat sich wieder hochgeschaukelt. Das US-Militär hat in der Nacht eine weitere Angriffswelle auf Ziele im Iran geflogen. Und der Iran hat mit Angriffen auf die US-Verbündeten im Golf geantwortet. Auch die Straße von Hormuz ist wieder blockiert. Für Tanker ist kein Durchkommen. Die Ölpreise haben heute deutlich zugelegt und die Eskalation hat die Börsen in Asien auf Talfahrt geschickt. In Südkorea ist der Leitindex um 8% eingebrochen. In Europa ist die Stimmung an den Börsen besser. DAX in Frankfurt und MIP-Index an der Mailänder Börse sind derzeit leicht im Plus.
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3: Unsere Sprache wird rauer. Besonders in den sozialen Medien ist der Umgangston grob. Und das verändert auch unser analoges Leben.
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22: Hass im Netz hat zugenommen. Das ist nicht nur ein persönlicher Eindruck, sondern wissenschaftliche Studien bestätigen das. Es hat schon vor Jahren begonnen und während der Corona-Zeit war es besonders stark. Das sagt Katharina Krepertz. Sie ist Politikwissenschaftlerin an der EURAG. Sie beobachtet, dass sich die Grenzen des Sagbaren verschieben.
23: Das sehen wir im politischen Diskurs, aber das sehen wir natürlich auch online, wo eben immer mehr solche Hasspostings auftauchen, wo auch Leute persönlich angegriffen werden und wo man eigentlich sich im Klaren werden muss, dass das online eigentlich eine Erweiterung unserer Realität ist. Also man kann nicht mehr sagen, die reale Welt unter Anführungszeichen und online, sondern online ist genauso real wie eben offline.
22: Beide Welten beeinflussen sich gegenseitig und verändern sich. Der raue Umgangston scheint salonfähig zu werden und er richtet sich oft gegen bestimmte Gruppen, sagt Katharina Krepertz.
23: Frauen und sexuelle Minderheiten, also LGBTQ-Personen, sind deutlich mehr Hass im Netz ausgesetzt. Bei Frauen ist das häufig dann eine Abwertung des Äußeren zum Beispiel oder eben auch konkrete Wünsche von sexualisierter Gewalt, mit denen Frauen dann konfrontiert sind.
22: Beleidigungen im Netz führen dazu, dass sich Betroffene zurückziehen. Sie äußern sich online überhaupt nicht mehr, aus Angst vor persönlichen Angriffen. Der Online-Hass kann aber auch in der realen Welt dazu führen, dass Betroffene sich sozial isolieren. Wie kann Hass im Netz gestoppt werden? Wer Opfer wird, soll sich wehren. Und wir als Gesellschaft müssen über das Problem reden, sagt Politikwissenschaftlerin Katharina Krepertz.
23: Einfach mal Aufmerksamkeit schaffen für das Thema ist, denke ich, schon ein wichtiger Schritt, dass man einfach mal überhaupt wahrnimmt, wir haben hier ein Problem und wir müssen was tun, damit das in eine andere Richtung geht.
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3: Richtig hochsommerlich ist es heute. Im ganzen Land scheint die Sonne. Über den Bergen halten sich ein paar Wolken. Am Abend sind dann auch lokale Wärmegewitter möglich. Werner Fehran vom Landeswetterdienst, wie geht's in den nächsten Tagen weiter?
0: Ja, morgen wird es wechselhaft und schwül warm. Bereits am Vormittag gibt es dichtere Wolken und stellenweise Regenschauer. In der Folge wird es zeitweise sonnig, in der schwülwarmen Luft können sich aber wieder lokale Wärmegewitter bilden. Die höchsten Temperaturen reichen von 25 Grad im oberen Bustertal bis 32 Grad im Unterland. Am Mittwoch ist es zunächst meist sonnig. Am Nachmittag entstehen über Südtirol verteilt einige Wärmegewitter.
3: Das war das Südtirol-Journal Mittagsmagazin vom Montag. Wenn Sie mögen, dann hören wir uns morgen wieder zur selben Zeit. Ich bin Florian Scheringer. Schönen Nachmittag.
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7: Um 11:45 Uhr, schöne Mittagszeit ins Land. Heute wird geradelt, da schauen wir gleich hin zum Radrennen, wo die unterwegs sind. Erster wichtiger Blick jetzt aber auf die Brenner-Autobahn. Romy Gatterer.
24: Vorsicht, Unfall auf der Brenner-Autobahn in Fahrtrichtung Norden zwischen Bozen-Nord und Klausen-Höhe Blumau. Nach dem Tunnel ist es passiert, ein Motorrad und ein Auto sind zusammengeprallt. Das Motorrad steht auf der Überholspur, das Auto steht auf der rechten Spur. Es geht in der Mitte der beiden Fahrzeuge vorbei. Es ist sehr unübersichtlich, es steht kein Warndreieck, auch die Einsatzkräfte sind noch nicht da. Fahren Sie besonders vorsichtig. Vorsicht, Unfall auf der Brennerautobahn in Fahrtrichtung Norden zwischen Bozen-Nord und Klausen-Höhe Blumau nach dem Tunnel. Weiter in Fahrtrichtung Süden auf der Brennerautobahn gibt es Kolonnenverkehr zwischen Bozen-Süd und Neumarkt. Weiter geht es mit dem heutigen Radrennen. Die Niger-Bass-Straße wird zeitweise gesperrt zwischen St. Cyprien und Basshöhe. Weiter geht's dann über den Carrera-Pass ins Eckental und zurück nach Bozen. 15 Minuten werden die Straßen jeweils gesperrt. Zieleinfahrt ist geplant um 14 Uhr bei der Bozener Messe. Eine sichere Fahrt.
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7: Das letzte schattige Platzl haben Sie da erwischt im Garten. Perfekt. Wir setzen uns natürlich sehr gerne zu Ihnen mit der schönsten Musik aller Zeiten. Oder vielleicht noch besser, ja, so ein Tuffo im Lido zum Mittag. Perfekt. Immer gern mit Radio Tirol.

0: Halt mich, Herbert Grönemeyer zur Mittagszeit. Radio Tirol mit Deborah Sparber. Schönen Montag. 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
0: Ja, tiefe Morgenstimme. Arthur, gut gemacht, vor allem eben perfekt gemacht, weil sobald wir anrufen diese Woche, immer wieder mal, antworten Sie mit Ihrem Torjubel, so wie Sie es halt am besten drauf haben. 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Der Arthur hat sich auch mit der Radio Tirol App angemeldet und dann eben gewartet, bis wir anrufen. Sie machen es dem Arthur einfach nach und ich schaue Sie bald am Telefon zu erwischen, gell? Durch den Tag heute noch und morgen früh geht's weiter durch die Woche bei Anruf Tor. 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
0: Ja, und kurz nach 12:30 unser Fokus liegt auf der Brennerautobahn nach dem Unfall ein Update von Romy Gatterer.
2: In Fahrtrichtung Norden zwischen Bozen-Nord und Klausenhöhe Blumau nach dem Tunnel ist ein Motorrad und ein Auto zusammengeprallt. Das Motorrad steht auf der Überholspur, das Auto auf der rechten Spur. Es geht in der Mitte der beiden Fahrzeuge vorbei. Es ist sehr unübersichtlich. Es steht auch noch kein Warndreieck. Auch die Einsatzkräfte sind noch nicht da. Fahren Sie besonders vorsichtig. Vorsicht, Unfall auf der Brennerautobahn in Fahrtrichtung Norden zwischen Bozen-Nord und Klausenhöhe Blumau nach dem Tunnel. Heute die erste Etappe der Dolomiten-Rundfahrt. Zwischen St. Zyprian und Passhöhe wird die Nigerpassstraße wegen des Radrennens zeitweise gesperrt. Weiter geht's dann über den Carrera-Pass ins Eckental und zurück nach Bozen. Zieleinfahrt ist geplant um 14 Uhr bei der Messe in Bozen. 15 Minuten werden die Straßen jeweils gesperrt.
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2: Heute steht wieder die Sonnen-Wolken-Kombination auf dem Programm. Gerade scheint die Sonne in vollsten Zügen. Vom Westen her ziehen im Laufe des Tages dann immer mehr höhere Wolken dazu. Am Abend sind dann wieder voraussichtlich stärkere Sommergewitter dabei, besonders im Saarental, Eisacktal und bei den Dolomiten. Heiß bleibt es heute trotzdem bei 29 bis 35 Grad. Aktuell hat es in Laas 27 Grad, in Jenesien 26, in Ridnaun 25 und in St. Magdalena in Xiers 23 Grad. Morgen starten wir mit dichteren Wolken und schon etwas Regen in die erste Hälfte des Tages. Später lösen sie sich aber auf und die Sonne scheint wieder mehr durch. Und das bei 25 bis 32 Grad.
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Buona Domenica, Antonello Venditti hier auf Radio Tirol. Schönen Montag. Ein Hallo von mir, Deborah Sparber. Also im Büro langsam Klimaanlage wieder ein bisschen auf Normalbetrieb drehen, jetzt wo sie wieder loslegen. Und Lautstärke von uns, von Radio Tirol, gern ein bisschen oder viel nach oben schrauben. Bei der Musik hier. Four Seasons gleich und America.

0: Big Girls Don't Cry, The Four Seasons, hier auf Radio Tirol, 13 Uhr, Zeit für Nachrichten.
1: Hoffnung auf Steuerentlastungen in Südtirol. EU macht Vorschläge für Social-Media-Verbot bei Jugendlichen. Und es ist herrlich sonnig und warm. Ich bin Gunde Bichler. Grüß Gott.
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1: Das Land hat heuer viel Geld zur Verfügung. Zum Rekordhaushalt kommt jetzt im Juli nämlich noch der Nachtragshaushalt in Höhe von 1 Milliarde Euro dazu. Wegen der guten Finanzlage hat Landeshauptmann Kompatscher für das nächste Jahr Steuererleichterungen in Aussicht gestellt. Geplant ist eine Reduzierung des regionalen IRPEF-Zuschlags für niedrige und mittlere Einkommen und zusätzliche Freibeträge für Kinder. Die Einzelheiten müssen noch ausgehandelt werden, aber die Entlastungen könnten einige 100 Euro pro Person ausmachen. Die soziale Mitte in der SVB sieht darin den richtigen Weg, um die Kaufkraft zu stärken und die Familien zu entlasten. In Bozen in der Rosmini-Straße ist ein Wohnhaus unter Denkmalschutz gestellt worden. Den Antrag dazu hatte die Eigentümerin selbst eingereicht. Das Haus ist über 100 Jahre alt. Es wurde 1912 gebaut und von österreichischen Architektenbrüdern Alois und Gustav Ludwig entworfen. Auch andere bekannte Bauwerke in Bozen tragen ihre Handschrift. Von ihnen stammen die Pläne für das Parkhotel Laurin, das Stadthotel, das Palais Campo Franco und die Grundschule und den Kindergarten in Gries. Viele Länder in Europa, darunter Italien, planen ein Social-Media-Verbot für Kinder. Die EU will ebenfalls aktiv werden und setzt auf einheitliche Regeln für TikTok, Instagram und Co. Eine Gruppe von Experten hat im Auftrag der EU-Kommission Vorschläge ausgearbeitet. Sie werden heute vorgestellt. Dieter Ebeling in Brüssel, was steht denn in den Empfehlungen drin?
3: Überhaupt kein Social Media für Kinder bis zu 2 Jahren. Zugang nur unter Aufsicht von Eltern oder Lehrern für Kinder bis zu einschließlich 13 Jahren. Und danach Zugang zu Plattformen, sofern diese Plattformen bewiesen haben, dass sie jugendgeeignet sind. Alterskontrollen werden also auf jeden Fall kommen. Einen offiziellen Vorschlag, den will die Kommission nach der Sommerpause machen.
1: Die Hitzewelle in Frankreich macht auch den Radfahrern bei der Tour de France zu schaffen. Der führende Pogacar hat jetzt vorgeschlagen, den gesamten Rennkalender umzustellen. Er würde im Juli und August nicht an heißen Orten fahren, sagte der Slowene nach der 9. Etappe. Das Teilstück im Zentralmassiv war wegen der Temperaturen um die 40 Grad um 30 Kilometer verkürzt worden. Seit dem Start der Tour ist es sehr heiß und es wird darüber diskutiert, die Etappen früher zu starten. Und auch bei uns ist es herrlich sonnig und warm. Gleich gibt's die weiteren Aussichten.
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13: Die Sommersonne ist noch lang nicht stuff, hat's heute wieder richtig gut laufen. Romy Gatterer.
14: Gerade scheint sie im ganzen Land. Vom Finchgau her ziehen dann später aber immer mehr Wolken dazu. Am Abend sind dann wieder voraussichtlich stärkere Gewitter dabei, besonders im Sarental, Eisacktal und Dolomitengegend. Heiß bleibt es heute bei 29 bis 35 Grad. Aktuell hat es in Latsch 29 Grad, in Flersch 28, in Auer 32 und in Antholz 25 Grad. Morgen starten wir mit dichteren Wolken und schon etwas Regen in den Dienstag. Später lösen sie sich aber auf und die Sonne scheint mehr durch. Und das bei 25 bis 35 Grad. 32 Grad.
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14: Auf der Brenner Autobahn gibt es 6 Kilometer Stau in Fahrtrichtung Norden zwischen Bozen Nord und Klausen nach einem Unfall. Auch langen Rückstau gibt es auf der Brenner Autobahn in Richtung Süden zwischen Innsbruck und Schönberg nach einem defekten LKW im Schönberger Tunnel. Der Giro dei Dolomiti ist auf der Carrera-Passstraße unterwegs. Weiter geht's Welschenhofen, dann ins Eckental. Gegen 14 Uhr ist dann Zieleinfahrt in Bozen. Eine sichere Fahrt.
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13: Hallo ins Land, ein Wetterler heute, schönen Montag.
15: Guten Nachmittag, ich gehe jetzt gleich noch ein Essen, schwimmen in Lieder und ich freue mich brutal, weil ich am Brutal heiße.
13: Und Sie schwimmen eine Runde bei der Arbeit, gell? Viel los, typisch Montag halt. Damit es besser läuft, Musik und als Vorfreude schauen wir gleich schon auf Ihren Feierabend.

Sorry, I'm a lady. Baccarat hier auf Radio Tirol. Es geht rein in den Nachmittag. Zimmerstunde rückt näher und Sie positionieren schon mal richtig den Liegestuhl Richtung Sonne. 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

0: Magari, Musik made in Südtirol. Sonnseibras hier auf Radio Tirol. Schauen wir schon ein bisschen voraus. Der Montagabend, der hat einiges zu bieten heute.
1: Bei uns in Kolbrunn.
2: Brandl und Brandl. Einmal Gärtner. So sehen halt mir's. Das Vater- und Tochtergespann im Kabarett auf der Bühne. Dietmar und Barbara Brandl.
3: Es erwartet ein kein lustiger Abend. Voll mit Alltagsgeschichten, Sachen, die uns persönlich passiert sind, aber auch die in Südtirol gewesen sind, sportliche Events, aber auch politisches ist dabei. Kennt's zuschauen, wir freuen uns auf eng.
2: 6 Aufführungen. Heute geht's los um 21 Uhr in der Kellerei Kettmeier. Da bitte auch vorher telefonisch anmelden.
1: Heint in Bozen.
2: Sommer Music Festival Loom Live. Immer montags, immer in einem anderen Stadtviertel von Bozen. Plätze und Parks werden zu Treffpunkten der Musik. Heute geht's im Betracker Park los mit Jazz Flamenco, dem Mad Guitar Trio. Ab 20.30 Uhr.
4: Heint bei uns in Abendtag.
2: Montagskino mit dem Dokumentarfilm Halleluja der Heimat. Im Foyer der Mittelschule St. Johann. Ab 20.30 Uhr Eintritt frei.
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0: Die Radrennen Giro delle Dolomiti zieht weiter. Jetzt sind sie auf der Carapazstraße unterwegs in Richtung Belschenhofen. Weiter geht's ins Eckental. Ziel ist voraussichtlich um 14 Uhr bei der Messe in Bozen. 15 Minuten sind die Straßen jeweils gesperrt.
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0: Die Sonne gibt heute wieder weiter Gas. Später zieht vom Finchgau her immer höhere Wolken dazu. Richtung Abend erwarten wir wieder einige Sommergewitter, besonders in der Eisacktaler Gegend und rund um die Dolomiten. Die Höchstwerte schwanken zwischen 29 und 35 Grad. Gerade hat es in Kaltern 31 Grad, in Freienfeld 30, in Kasselbell 29 und in Mühlwald 27 Grad. Morgen wird es eher wechselhaft. Dichtere Wolken und Regenschauer ziehen schon am Vormittag voraussichtlich durch. Die Sonne drängt sich aber im Laufe des Tages immer mehr dazu. Auch einige Gewitter lassen sich nicht ausschließen und das bei 25 im Gardatal und 32 Grad im Unterland.
3: Feinen Nachmittag.
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0: Matthias Reim hier bei uns. Feine Montag. Radio Tirol mit Deborah Sparber. Hallo. Im Netz jemanden fertig machen, Hassnachrichten verbreiten, das geht gar nicht und ist strafbar. Beleidigungen im Netz machen Menschen fertig. Betroffene ziehen sich mehr und mehr zurück. Sie äußern sich online überhaupt nicht mehr aus Angst vor persönlichen Angriffen. Und deshalb kommt dann auch das Gleichgewicht von Meinungen in Schieflage. Deshalb das Allerwichtigste, wenn es Sie selbst betrifft oder Sie mitbekommen, dass da jemand betroffen ist, sprechen Sie es an, reden Sie darüber. Katharina Krebert ist Politikwissenschaftlerin an der Eurak und Mainz.
1: Einfach mal Aufmerksamkeit schaffen für das Thema ist, denke ich, schon ein wichtiger Schritt, dass man einfach mal überhaupt wahrnimmt, wir haben hier ein Problem und wir müssen was tun, damit das in eine andere Richtung geht.
0: Online und reale Welt beeinflussen sich gegenseitig, verändern sich. Der raue Umgangston scheint salonfähig zu werden. Richtet sich oft gegen bestimmte Gruppen.
1: Frauen und sexuelle Minderheiten, also LGBTQ-Personen, sind deutlich mehr Hass im Netz ausgesetzt. Bei Frauen ist das häufig dann eine Abwertung des Äußeren zum Beispiel oder eben auch konkrete Wünsche von sexualisierter Gewalt, mit denen Frauen dann konfrontiert sind.
0: Wie immer gilt, was im realen Leben verboten ist, ist auch online verboten. Wer Hass und Hetze ausgesetzt ist, bitte zur Anzeige bringen. Auch das sehr, sehr wichtig.
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0: Rose Lawrence bei uns. Das Aufstehen am Montag heute, das hätten wir dann schon mal gut gemeinsam gemeistert. Auf geht's rein in die Woche.
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2: 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Goal.
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0: C'est la vie. Susan Ebrahimi hier bei uns auf Radio Tirol. Der Montag, 14 Uhr, schönen Nachmittag. Zeit für Nachrichten.
1: Verluste bei Sky Alps. Eigentümer hat Erklärung. Hitzeschutz, Zugang zu öffentlichen Räumen schaffen. Und es ist sonnig mit ein paar Wolken. Ich bin Gunde Bichler. Grüß Gott.
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1: Von Bozen aus direkt in den Urlaub fliegen oder direkt das Urlaubsland Südtirol anfliegen. Das Konzept der Südtiroler Fluggesellschaft Sky Alps. Es scheint aber zu haken. Sky Alps hat voriges Jahr nämlich 20 Millionen Euro Verlust gemacht. Das sind 110 Euro pro Passagier. Woran liegt das? Sky Alps-Chef Josef Gostner erklärt das so.
3: Es ist ganz einfach. Sie haben uns die Maschinen am Boden gestellt und wir mussten andere Maschinen mieten. Und das war die Miete, 20 Millionen.
1: Damit gemeint ist das zwischenzeitliche Flugverbot, das die Luftfahrtbehörde ENAG voriges Jahr gegen 7 Flugzeuge von Sky Alps ausgesprochen hatte. Und zwar deshalb, weil es bei den Wartungsprotokollen Unstimmigkeiten gegeben hatte. Das Land Südtirol hat heuer nicht nur einen Rekordhaushalt von mehr als 9 Milliarden Euro, sondern auch noch einen Nachtragshaushalt von 1 Milliarde dazu. Deshalb hat Landeshauptmann Kompatscher fürs nächste Jahr schon Steuererleichterungen in Aussicht gestellt. Geplant ist eine Reduzierung des regionalen IRPEF-Zuschlags für niedrige und mittlere Einkommen und zusätzliche Freibeträge für Kinder. Die soziale Mitte in der SVP sieht darin den richtigen Weg, um die Kaufkraft zu stärken und die Familien zu entlasten. Einen besseren Hitzeschutz fordern die Grünen in Südtirol. Sie sagen, besonders Schulen, Kindergärten und Kitas, aber auch Seniorenheime müssten an die hohen Temperaturen angepasst werden mit Klimaanlagen. Und zwar deshalb, damit sich ältere, Pflegebedürftige und Kinder vor der Sommerhitze schützen können. Außerdem sollte das Land kühle Zonen schaffen, die frei zugänglich sind für jene, die zu Hause keine Möglichkeit der Kühlung haben. Weil es zurzeit so heiß und trocken ist, fehlt überall das Wasser. Der Wasserstand des Bo ist so niedrig, dass Reserven nur noch für rund eine Woche Bewässerung ausreichen. Und an der Flussmündung dringt mehr Wasser ins Landesinnere vor. Dieser sogenannte Salzwasserkeil hat schon eine Strecke bis 25 Kilometer zurückgelegt. Die Bewässerung in dem Gebiet ist schon eingestellt worden, weil das salzhaltige Wasser den Feldern schadet. Und auch die Produktion von Parmesankäse leidet. Bei der Hitze geben die Kühe weniger Milch und sie verliert an Qualität. Und auch bei uns klettern die Temperaturen unaufhaltsam nach oben. Gleich hören Sie mehr dazu.
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0: Na, die Sonne geht heute einen Deal ein mit den Gewitterwolken. Später dann Romy Gatterer.
10: Gerade strahlt die Sonne im ganzen Land herunter. Später ziehen vom Finchka her aber immer mehr Wolken dazu. Am Abend sind auch wieder ein paar Gewitter und Regenspritzer dabei, vor allem im Eisacktal und bei den Dolomiten. Wir erreichen heute noch Top-Temperaturen von 29 bis 35 Grad. Jetzt messen wir bei Ihnen in Branzoll 33 Grad, in Naturns 32, in St. Lorenzen 31 und in Fitsch 26 Grad. Der Dienstagmorgen bringt wieder alles mit, dichtere Wolken und auch Regen. Stellenweise schafft es die Sonne aber noch gut durch. Auch von Gewitter bleiben wir nicht verschont. Es bleibt aber heiß bei 25 bis 32 Grad.
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10: Eingebremst werden Sie wegen Überlastung auf der Brennerautobahn in Fahrtrichtung Süden zwischen Steinach und Nüßlach. Die erste Etappe der Giro delle Dolomiti geht zum Ende zu. Die Radler sind in Bozen angekommen. Gerade sind sie auf der Romstraße unterwegs. weiter auf die Claudia-Augusta-Straße, runter über die Volta- und Borzi-Straße zur Messe Bozen. Sonst wird uns zurzeit nichts gemeldet. Eine sichere Fahrt.
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0: Wir verabschieden uns kurz in die Berge. Die Stoffelhütte auf der Philanderer Alm. Da gibt es richtig feine Wanderwege und die haben wir gleich für Sie. Und natürlich richtig gutes Essen.

Der Fähnrich hier bei uns auf Radio Tirol. Und ja, bevor dieser Nachmittag zu stressige Arbeitsformen annimmt, auf einen Kaffee mit uns, mit Brotherhood of Men auf Radio Tirol.

0: Laura Branigan, Self Control. Gleich Roland Kaiser, die Beach Boys. Schönen Nachmittag.
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0: Wer es noch nicht kennt, die Philanderer Alm und all ihre Wandermöglichkeiten. Roman Zingerle kennt sich da richtig gut aus da oben. Er ist der Chef von der Stöffelhütte. Roman, bring uns bitte zu dir hoch.
5: Der komotigste Weg war von der Gassa-Hütte in Philanders. Sind vom Parkplatz gemütlich da rein. In eineinhalb Stunden ist man da. Da ist es gewaltig mit dem E-Bike. Da gibt es ganz viele Touren von Rittnerhorn, von Rheinswald, von Latzfans. Da kann man sich richtig ausbauen.
0: Und dann natürlich einkehren und zuschlagen bei dir. Also, ihr habt ja die Speisekarte voll mit Gurtigkeiten.
5: Wir haben jetzt Marillenknädel gehabt. Mhm. Wir starten jetzt noch mit den Pfifferling. Wir haben ganz viel mit Brennnessel gemacht jetzt, weil es Anfang Sommer ein ganzer Haufen sein. Dann haben wir Brennnesselrote Beeteknädel und Brennnesselspatzler. Bei uns gibt es leider gute Sachen.
0: Du, vor dem Essen so ein bisschen was Spritziges zum Aperitivo?
5: Ein Stöffelspritz mit dem hausgemachten Preiselbeersirup. Die pitzlige Bertha, die haben wir nach der Katz benannt, was da oben schwirrt. Nämlich mit Birne und Ingwer. Wir haben uns gedacht, wir machen es nicht gleich wie alle anderen, wir gehen ein bisschen anders. Und dann haben wir da schon einen Spaß herum, ja.
0: Philanders ist ein bisschen anders. Sie Philanderer Alm gerne auf ihrer Wanderliste hinzufügen. Die Stöffelhütte und ein Wandern. Feinen Nachmittag.
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0: Wouldn't it be good? Nick Kerscher hier auf Radio Tirol. Schönen Nachmittag.
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0: Ja, den ganzen Tag schauen wir heute schon auf die Brennerautobahn und auch jetzt Romy Gatterer.
2: In Nordtirol Richtung Süden zwischen Innsbruck und Schönberg staut es nach einem Unfall. Und weiter in Fahrtrichtung Süden zwischen Matrei und Nüßlach staut es wegen Überlastung. Für heute ist der Giro delle Dolomiti durch. Die Radfahrer sind in der Messe Bozen angekommen. Die Straßen sind jetzt wieder geöffnet. Morgen starten sie in die zweite Runde. Start ist um 9 Uhr in Waldbruck. Weiter geht's ins Grödnertal. Dann werden vier Dolomiti

0: dichteren Wolken und auch ein paar Regenplatscher in den Dienstag. Die Sonne schafft es dann aber auch in einigen Stellen gut durchzuscheinen. Es bilden sich dann wieder einige Gewitter. Das alles bei Höchstwerten von 25 bis 32 Grad.
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0: die schönste Musik aller Zeiten. Aber gleich für Sie. Schönen Nachmittag mit Radio Tirol.
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0: großartigen WM-Finale mit uns. Am Sonntag ist ja schon soweit.
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0: Na, Sie haben sich angemeldet mit der Radio Tirol-App, dann sind Sie jetzt natürlich drin im Glückstopf, aus dem wir ziehen. 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Elias Helfer aus Welschnofen bekommt jetzt seine WM-Chance, beim Finalspiel dabei zu sein. Public Viewing Deluxe auf unserer Dachterrasse, wenn er jetzt mit einem Torjubel rangeht und jetzt hier antwortet. Bin mal gespannt.
2: Hallo.
0: Ja, hallo.
2: Ah ja, irgendwo richtigen Torjubel. Ich sag einmal, juhu, ja, geil oder so.
0: Okay, ja, das klingt ja schon gut. Elias, hau nochmal raus. Okay, 3, 2, 1.
2: Juhu, ja, da.
0: Wer sollte denn Weltmeister werden?
2: Boah, was denn? Ich hab halt so Argentinien.
0: Elias, ausgemacht am Sonntag bei uns, Dachterrasse. Erst gemütlich was essen, ein Drink, Snacks und dann schauen wir uns das WM-Finale an. Wer der Hit?
2: Ja.
0: Perfekt.
2: Danke.
0: Ja, Elias ist dabei in Begleitung diesen Sonntagabend. Finale mit uns live erleben. Mit allem Drum und Dran natürlich. 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
2: Verluste bei Sky Alps, trotzdem keine Verbindung gestrichen. Verkehrsunfall in Bozen, Radfahrer schwer verletzt. Und Sonne und dicke Wolken haben wir. Ich bin Gunde Bichler, schönen Montagnachmittag.
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2: 20 Millionen Euro Verlust hat die Bozner Fluggesellschaft Sky Alps voriges Jahr gemacht. Das sind 110 Euro pro Passagier. Der Chef von Sky Alps, Josef Gostner, gibt aber Entwarnung. Kunden müssten sich keine Sorgen machen, dass etwa Verbindungen gestrichen werden.
4: Nein, im Gegenteil. Wir werden heuer noch Rom und Paris anfliegen. Deshalb müssen Sie sich keine Sorgen machen.
2: Auch an den Ticketpreisen werde jetzt nicht geschraubt, versichert Gostner. Er rechnet schon heuer wieder mit Gewinnen. Grund für den Verlust sei das Flugverbot für mehrere Flugzeuge, insgesamt 7. Sie mussten voriges Jahr monatelang am Boden bleiben, weil es Unstimmigkeiten gegeben hatte bei den Protokollen für die Wartung. In der Reschenstraße in Bozen ist heute früh ein Radfahrer von einem Auto angefahren und schwer verletzt worden. Der 83-Jährige wollte nach links abbiegen und ist dabei vom Auto erfasst worden. Er musste vom Notarzt vor Ort intubiert werden, dann wurde er ins Bozner Krankenhaus gebracht. Bruneck wird grüner. Der Stadtrat hat beschlossen, dass neue Bäume gepflanzt werden. Die Stadtgärtnerei wird die Bäume an der Ahr in Stegen, am Nordring beim ehemaligen Eisstadion, in der Goethe- und in der St. Lorenzner Straße pflanzen. Es sind Bäume, die Hitze vertragen und in heißen Sommer Schatten spenden, auch zu einem besseren Klima der Stadt beitragen. In den letzten 3 Jahren sind in Bruneck fast 90 Bäume dazugekommen. Die Sommerakademie für besonders begabte Kinder und Jugendliche geht in die 2. Woche. Nach den Grundschülern sind jetzt die Mittelschüler an der Reihe. Die Workshops finden auf Schloss Rechtenthal in Tramin statt und in der Fachschule Salern in Farn. Es geht unter anderem um Naturwissenschaften, digitale Medien, Mathematik und Bewegung. Wieder hat es in einem Pub gebrannt, diesmal in Thailand und zwar in Bangkok. Ähnlich wie bei dem verheerenden Feuer in der Silvesternacht in Crans-Montana in der Schweiz ist auch bei dem Brand in Mailand brennbare Dekorationen in Flammen aufgegangen und die Notausgänge waren blockiert. 27 Menschen sind ums Leben gekommen und mehr als 70 verletzt worden. Ein Kurzschluss in der Deckenklimaanlage könnte den Brand ausgelöst haben, schätzt die Feuerwehr. Und in der Hitze bilden sich Gewitter. Gleich hören Sie mehr zum Wetter.
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1: Ja, tipptopp Wetter heute wieder. Romy Gatterer hat den Sommer mit all seinen Launen dabei.
15: Sonne und Wolken wechseln sich immer wieder ab. Am Abend stehen auch wieder ein paar Gewitter und Regenplatscher auf dem Programm. Die Top-Temperaturen reichen heute zwischen 29 und 35 Grad. Gerade hat es bei Ihnen in St. Georgen 32 Grad, in Freienfeld 31, am Ritten 29 und in Daufers im Münstertal 27 Grad. Der Dienstagmorgen startet mit der Kombi Wolken und Regen. Auch Gewitter kommen im Laufe des Tages dazu, zeitweise scheint aber auch die Sonne. Heiß bleibt es bei 25 bis 32 Grad.
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15: Auf der Brennerautobahn werden Sie noch etwas eingebremst in Fahrtrichtung Süden zwischen Steinach und Nüßlach wegen Überlastungen. Länger dauert es auch wegen Überlastung auf der Bustertaler Staatsstraße Richtung Bruneck zwischen St. Sigmund und Kirns. Sonst wird uns zurzeit nichts gemeldet. Eine sichere Fahrt.
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1: Hallo ins Land, schönen Montag. Mit jedem Gratte Vinci, das wir kaufen, schenken wir eigentlich dem Staat Geld. Weil, ganz ehrlich, wie oft gewinnen sie? Ja, über 1 Milliarde Euro in den Sand gesetzt beim Glücksspiel. Sportwetten, wie jetzt eben die Fußball-WM, stehen da ganz vorn auf der Liste. Aber unsere Frage, wo hört der Spaß auf? Wann wird's gefährlich? Wir reden drüber in gut 10 Minuten. Viel gute Musik dazwischen. Der Roberts oder die Archies.

Sugar Baby Love, The Rubettes hier auf Radio Tirol. Die schönste Musik aller Zeiten. Sie auf einen Kaffee oder richtig Gas geben. Und dann ist vorbei. Der Montag bleibt die Musik. John Farnham, You're the Voice. Der Montag mit Radio Tirol.

0: Michelle zum Radio Tirol Nachmittag. Ein Hallo von mir, Deborah Schwaber. Da geht was schief bei der Fußball-WM, weil viele Wettgelder einfach futsch sind. Dieser Rekordverlust jetzt in Spanien, weil eben Spanien gegen Kap Verde nur ein Unentschieden erreichte, ging eine Riesensumme verloren. Aber das brachte diese Wettgemeinschaft nicht ab, weiter dran zu bleiben und weiter zu setzen. Psychologin Doris Thaler kennt diesen Effekt.
1: Weil das Problem ist natürlich, dass sich jeder einen Gewinn erhofft und ausgehend von der Tatsache, dass jeder meint, er ist kompetent in dem Bereich. Und die Illusion natürlich führt dazu, dass man nachher auch ein gewisses Risiko eingeht.
0: Es gibt aber an sich ganz, ganz ungefährliche Wettsituationen, zum Beispiel Tipprunden im Büro oder unter Freunden. Aber auch hier, es gibt Anzeichen, wenn das Spielen zur Sucht wird.
1: Man kann das ganz, ganz lange heimlich auch machen. Ist das längere Zeit eine unentdeckte Geschichte, bis dann negative Konsequenzen auftauchen. Und meistens ist ein großes Problem die ökonomische Seite.
0: Ja, da hat der ein oder andere schon Hof und alles verspielt. Existenzen stehen hier oft auf dem Spiel. Spielsucht heilen ist sehr schwierig und langwierig, weiß die Psychologin vom Therapiezentrum Bad Bachgard.
1: Ziel ist nicht einmal wirklich, das aus dem Kopf herauszukriegen, sondern der Umgang mit dieser Problematik, also die Risiken zu erkennen, wie kann man anders die Situation einfach bewältigen, wie kann man sich auch schützen, wobei der erste Schritt natürlich schon auch ist, einmal sich zu distanzieren von den ganzen Möglichkeiten.
0: Und ganz, ganz wichtig, meint die Psychologin, Hilfe suchen.
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1: 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Bobby McFerrin und sein Klassiker. Schönen Nachmittag. Der Montag mit Radio Tirol und... Die Quellwolken werden größer, Gewitterwolken entstehen da heute noch. Wann geht's rund? Wir schauen gleich rein. Die Wetteraussichten auf Radio Tirol machen Laidback, Sunshine Reggae.

0: der Radio Tirol Nachmittag. Gleich mit Udo Jürgens bei uns, Susi Quattro. Sting sehe ich da auch noch weiter vorne. Schönen Nachmittag.
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0: Wir schauen auf unsere Straßen. Da ist heute Nachmittag einiges los. Romy Gatterer.
2: Zuerst geht's auf die Brenner Autobahn. Dort in Fahrtrichtung Süden zwischen Matrei und Nüßlach stockt es streckenweise wegen Überlastung. Und weiter startet es auf der Bustertaler Staatsstraße in Fahrtrichtung Bruneck zwischen St. Sigmund und Kirns. Es dauert auch länger auf der Brenner Staatsstraße oberhalb Fahren in beiden Fahrtrichtungen wegen der Baustelle. Und nicht zu schnell, es wird geblitzt auf der Galsauner Länge bei der Tankstelle.
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2: Mit viel Sonne geht's in die neue Woche. Die Wolken weichen ihr aber nicht von der Seite. Vom Finchgau her ziehen immer mehr dazu. In Richtung Abend wird es dann wieder mehr Gewitter und Regen mitbringen. Die Höchsttemperaturen sind geknackt. Es hat im Pfatten 35 Grad, in Algund 34, in Mauls 31 und in Derrenten 27 Grad. Morgen steht wieder alles auf der Liste. Wolken und Regen übernehmen die Kontrolle. Später kommen auch einige stärkere Gewitter dazu. Die Sonne aber scheint stellenweise gut durch bei 25 bis 32 Grad.
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0: Sachen im Leben, immer gern bei uns. Schönen Nachmittag mit Radio Tirol. Ein Hallo von mir, Deborah Sparber. Und was hat Sting Hits rausgehauen? Ja, mit The Police. Lang ist es her. Und dann Solo-Maker-Karriere und der Hit hier. In his arms she fell, as her hair came down, among the fields of Gold ist gleich dran. Und Boxstops nehmen wir auch mit. The Letter. Schönen Nachmittag.
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1: Zeit für Nachrichten jetzt um 4.
2: Zugverkehr, bald Bauarbeiten auf einer Linie. Landesrätin Parma, Wohnungen für Flüchtlingsfamilien finden. Und es ist sonnig mit ein paar Wolken. Ich bin Gunde Bichler. Guten Nachmittag.
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2: Auf der Brenner Bahnlinie wird wieder gebaut. Deshalb fahren ab dem Wochenende keine Züge zwischen Bozen, Brixen und Brenner. Stattdessen fahren bis zum 1. August Ersatzbusse. Gebaut wird sowohl hier bei uns als auch in Österreich. Dort beginnen die Bauarbeiten eine Woche später. Diese Arbeiten wirken sich auch auf den Fernverkehr aus. Die Fritscher-Russa-Züge werden teilweise gestrichen oder enden in Verona. Reisende sollten sich deshalb vor der Fahrt darüber informieren, ob die Züge fahren. Bei der Südtiroler Landesregierung ist jetzt Halbzeit angesagt. Die Landesräte ziehen nach und nach eine Zwischenbilanz. Heute war Landesrätin Rosemarie Parmer dran. Sie ist Landesrätin für Soziales, Familien, Senioren, Genossenschaften und Ehrenamt. Mit einem Thema hat sich Parmer in letzter Zeit besonders befasst und für viel Zündstoff gesorgt, nämlich mit den Unterkünften für Flüchtlingsfamilien außerhalb von Bozen. 95 Familien sollten in eine andere Gemeinde ziehen, aber nur 66 Gemeinden werden eine Familie aufnehmen. Und 44 davon haben schon eine bezugsfertige Wohnung reserviert.
4: Sie sind hier ja schon die Bezirksgemeinschaften mit der Zuweisung zu den Gemeinden gestartet. Und das wird jetzt nach und nach erfolgen, dass wir diese ersten 44 bis Ende August dann auch in Wohnen und Integration gebracht haben, damit die Kinder dann mit dem neuen Schuljahr dann auch in der entsprechenden Gemeinde beginnen können.
2: Sterzing war die erste Gemeinde, die eine Flüchtlingsfamilie aufgenommen hat. Die Familien müssen zwischen 120 und 500 Euro Miete pro Monat plus Nebenkosten zahlen. In der Reschenstraße in Bozen ist heute früh ein Radfahrer von einem Auto angefahren und schwer verletzt worden. Der 83-Jährige wollte nach links abbiegen und ist dabei vom Auto erfasst worden. Er musste vom Notarzt vor Ort intubiert werden, dann wurde er ins Bozener Krankenhaus gebracht. Am Gran Paradiso in Aosta sind zwei vermisste Bergsteiger tot aus einer Gletscherspalte geborgen worden. Die beiden sind offenbar in eine etwa 20 Meter tiefe Spalte gestürzt. Nach ihnen ist seit Donnerstag gesucht worden. Sie sind von einer Schutzhütte zur Bergtour aufgebrochen und nicht mehr zurückgekehrt. Bergretter hatten tagelang gesucht, auch Hubschrauber waren im Einsatz. Woher die beiden Verunglückten stammen, ist noch nicht bekannt. Und mit viel Sonnenschein und dicken Wolken geht's durch den Montagnachmittag. Mehr zum Wetter hören Sie gleich.
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1: Die Sonne bringt uns ordentlich zum Schwitzen, Romy Gatterer.
14: Wir messen bei Ihnen in Kardaun 35 Grad, in Schachs 33, in Flersch 30 und in St. Martin in Thurn 28 Grad. Immer mehr Wolken ziehen vom Finchgau heute her. Richtung Abend erwarten uns auch wieder ein paar stärkere Gewitter und Regenschauer, besonders im Eisacktal, Sarental und den Dolomiten. Morgen sind dichtere Wolken und Regen schon früh mit dabei. Es bilden sich auch wieder einige Gewitter. Die Sonne kommt aber zeitweise gut durch, bei 25 bis 32 Grad.
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14: Es staut noch streckenweise auf der Brennerautobahn in Richtung Süden zwischen Matrei und Nösslach wegen Überlastung. Und nicht zu schnell, es wird geblitzt auf der Finchgauer Staatsstraße auf der Galsauner Länge bei der Tankstelle. Eine sichere Fahrt.
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1: Hallo ins Land. Brauchen wir eigentlich noch mehr Werbung für unser schönes Landl? Ich meine, gibt's ja genug Influencer, die alles posten vom einen Aussichtspunkt bis hin zum nächsten. Reicht das nicht jetzt in Zeiten von Overtourism und Co.? Ist nicht bald genug oder darf's noch mehr sein? Wir stellen die Frage, gespannt auf die Antworten. Die kommen in gut 20 Minuten. Schönen Nachmittag.

0: Leise hier auf Radio Tirol. Hallo, ich bin Deborah Sparber. Schönen Nachmittag. Wir haben es schön, gell, bei uns im Land. Und weil wir Werbung machen, kommen natürlich viele zu uns. Und weil viele Influencer auf den Socials, also en masse unterwegs sind mittlerweile, kommen ja noch mehr zu uns, zu unseren schönen Platzeln. Aber ist uns das recht? Gerade jetzt in Zeiten des Overtourism sorgt diese Entwicklung auch für ganz viele Diskussionen.
1: Ja, bei uns ist das sowieso brutal. Ich bin jetzt aus Lana zum Beispiel und ich sehe allem auf die Social Media irgendwelche Leute jetzt sagen, ah, geht's da und da hin und die besten Plätze in Lana und die besten Plätze in Meran. Und halt, die Seilplätze sind am meisten vor allem schon steckvoll.
2: Es ist logisch, wenn man von da ist, dann hat man halt so ein bisschen den Anspruch, dass man denkt, jetzt so verroten die ganzen schönen Plätze.
3: Schon problematisch, weil es wahrscheinlich die Orte sein, wo wir uns jetzt vielleicht ein bisschen verstecken taten oder halt wo wir uns zurückziehen taten und soll halt nicht mehr so gut kennen.
0: Vielen reicht's also bereits. Doch die Werbung lässt unseren Tourismus und die Wirtschaft boomen. Deshalb sind jetzt viele irgendwie trotzdem für ein Mehr an Touristen bei uns im Land?
4: Nein, ich finde es auch gut. Überhaupt heuer. Heuer ist der Tourismus eher weniger, weil die letzten Jahre ist aufgefallen. Und ich denke, das ist eigentlich gleich ganz gut. Vielleicht wird er mehr der Tourismus.
5: Es ist auf jeden Fall gut, wenn man Werbung macht für uns da. Wir haben ein super schönes Land.
6: Da kommen mehr Leute in Südtirol und ich finde es voll gut.
7: Tourismus hat Südtirol eigentlich erst groß gemacht, also hätten wir es eben nicht gehabt.
8: Und weil auch viel Geld einfach von den Touristen kommt.
0: Ja, die Wahrheit liegt irgendwo dazwischen wahrscheinlich. Viele Plätze haben genug, andere könnten noch was vertragen, aber eben, nächste Frage, wann ist tatsächlich genug?
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Schon langsam heißt es wieder Kochschürze anziehen, gell? Die Küche wartet, Zimmerstunde bald vorbei. Ein paar Hitlänge noch. Bis zur Abendschicht. Immer gern mit Radio Tirol, 16:30.

0: Wake me up before you go go, das sind Wham hier bei uns, gleich der Ambros und Simply Red.
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0: Kurz nach 5:30 und Vorsicht, wir haben einen defekten Bus. Romy Gatterer.
2: Zwischen Völs und Brösels auf der Bozner Straße steht er bei der Auffahrt Brösels auf der rechten Spur. Einsatzkräfte sind noch keine da, der Busfahrer leitet zurzeit weiter. Vorsicht, defekter Bus zwischen Völs und Brösels auf der Bozner Straße, Auffahrt Brösels. Und nicht zu schnell, es wird geblitzt auf der Finchgauer Staatsstraße auf der Galsauner Geraden bei der Tankstelle. Von der Brennerautobahn wird uns zurzeit nichts gemeldet.
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2: Die Sonne zieht weiterhin noch durch, die Wolken machen es ihr aber nicht ganz so einfach. Regen und Gewitter sind heute auch noch auf dem Programm, gerade tropft es schon stellenweise im Finchgau. Aktuell hat es in Wiesen 31 Grad, in Brax 28, in St. Valentin auf der Heide 25 und in Radein 24 Grad. Morgen steht ein wechselhafter Tag an, mit dichten Wolken und Regen starten wir in den Dienstag. Auch wieder etwas stärkere Gewitter sind dabei. Die Sonne kommt zeitweise auch gut durch. Und das alles gibt's bei 25 bis 32 Grad Topwerten.
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0: Der Ambros und seine Mama. Hallo ins Land, Radio Tirol mit Deborah Sparber. Das sind so die Erinnerungen an früher, die ewig im Kopf bleiben. Sommererinnerungen zum Beispiel. Im Lido, wo wir Mami und Papi 10-mal gefragt haben, darf ein Eis holen? Na, hast schon 5 gehabt, jetzt reicht's. Oder ich kann mich erinnern, wandern gehen. Damals war für mich Horror. Ich habe meine Eltern narrisch gemacht. Ich wollte nie weiter als 2 Kurven gehen, sagen wir es mal so. Diese Kindheitserinnerungen, die sind was ganz Besonderes und geil, bis heute irgendwie lächeln wir, wenn wir zurückdenken.
1: Mit Liebischen bin ich auch mit dem Schlepper mitgefahren, mit dem Traktor, mit den Eltern. Das war das Entspannteste. Man hat nicht mehr arbeiten.
2: Ich bin eben von einem Bauernhof und man hat auch gespielt als Kinder, nicht? Auf dem Feld draußen, sagen wir mit die. Man hat keine Spielsachen gehabt, nicht? Man hat es selber gemacht.
3: Ja, ich habe mit meiner Schwester Alm in der anderen und den Blitz zugeschaut oder zugelassen. Und seit dem Heim noch.
0: Die Klassiker dürfen im Sommer natürlich nicht fehlen, gell?
3: Auf jeden Fall Berg gehen. Und wenn der erste Schnee nach so langsam vergehen ist, dann sehe ich es auch in den Berg und logisch schwimmen gehen.
4: Wandern mit meinen Eltern im Sommer, vor allem Herkerau. War ganz fein, wieder mal zu gehen. Das war ich lange nicht mehr.
5: Mit den Freunden ausmachen und dann gehen wir noch schwimmen.
6: Sehr gerne irgendwo. Und vielleicht ein paar Tage auf dem Meer. So, nachher war es perfekt. Hm.
0: Erinnerungen, die wir bis heute durchziehen und so vieles übernommen haben, gell? Auch jetzt zum Nachmittag hin, Richtung Feierabend, schön langsam, gut sein lassen und weiterhin Radio Tirol hören. Eurythmics gleich, Peter Sarstedt.
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0: Juhu, Mix auf Radio Tirol. Schönen Feierabend für alle, die gleich reinstarten. Hallo, ich bin Deborah Sparber. Sky Alps fliegt gerade ziemlich tief. 20 Millionen Verlust. Letztes Jahr hat das Unternehmen ordentlich draufgezahlt. Das sind umgerechnet 110 Euro pro Passagier. Keine andere italienische Fluggesellschaft macht überhaupt Verlust. Woran liegt das? SkyAlps-Chef Josef Gostner erklärt sich das Ganze so.
1: Sie haben uns die Maschine am Boden gestellt und wir mussten andere Maschinen mieten. Und das war die Miete, 20 Millionen.
0: Im letzten Jahr mussten die Flieger am Boden bleiben, weil die Luftbehörde Unstimmigkeiten bei den Wartungsprotokollen gefunden hat. Verbindungen wegen 20 Millionen Minus streichen will SkyAlps jetzt aber nicht. Im Gegenteil, es wird sogar ausgebaut. Rom, Paris werden jetzt auch angeflogen. Heißt das, die Tickets werden teurer? Florian Kiesel ist Wirtschaftsprofessor an der Uni Bozen.
2: Wenn ich eben die Ticketpreise einfach so erhöhe und die Kunden nicht mehr bereit sind zu zahlen, dann schade ich ja den Kunden und damit meinem Geschäftsmodell. Also das heißt, das muss man eben gut abwägen.
0: Ja, rote Zahlen seien bei einer Fluggesellschaft nicht immer gleich ein Alarmsignal. Also abwarten, die Investoren sind weiter überzeugt. Die Fluggesellschaft SkyAlps rentiert sich und ist wichtig und bleibt es.

0: Na, erster Montag, check out. Schönen Feierabend mit Radio Tirol für die Ersten. Jetzt um 5, Zeit für Nachrichten.
1: Wahlrechtsreform. Urzi hat Vorschlag für Wahlkreis Bozen-Unterland. Halbzeitbilanz. Parma für mehr Unterstützung beeinträchtigter Menschen. Und viel Sonnenschein und ein paar dicke Wolken haben wir. Ich bin Gunde Bichler. Guten Nachmittag.
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1: Der Senator Alessandro Urzi von Fratelli d'Italia lässt mit einem eigenwilligen Vorschlag aufhorchen. Er will den Senatswahlkreis Bozen-Unterland umgestalten, damit Italiener mehr Vertretung haben und in der Mehrheit sind. Urzi schlägt vor, dass Tramin, Cortac, Margreit, Kaltern und Eppan zum Wahlkreis Meran kommen. Dann würden die italienischsprachigen Gemeinden im Unterland übrig bleiben und dort wohnen mehrheitlich Italiener. Landeshauptmann Kompatscher sagt gegenüber der Nachrichtenagentur ANSA, dass dieser Vorschlag die Autonomiereform betreffe und deshalb mit Österreich abgesprochen werden müsste. Und das sei Aufgabe der SVP. Derzeit arbeitet die italienische Regierung an einer Wahlrechtsreform. Sie will sie noch vor den nächsten Parlamentswahlen einführen. Immer mehr Südtiroler sind von Autismus betroffen. Dabei handelt es sich um eine angeborene Entwicklungsstörung. Deshalb braucht es bessere Unterstützung für Betroffene und ihre Familien. Das hat Landesrätin Rosemarie Palmer heute bei ihrer Halbzeitpressekonferenz gesagt. Sie plant ein neues Autismuskonzept.
3: Das Konzept muss so ausgearbeitet werden, dass man hier auch Familien nachhaltig entlastet. Und das ist eine große Herausforderung, denn auch in diesem Bereich gibt es einen großen Fachkräftemangel. Menschen, die genau in diesem Bereich ausgebildet sind, sind schwer zu finden. Deshalb auch hier der Fokus auf Ausbildung in diesem Bereich. Ich glaube, das ist ganz wichtig.
1: Außerdem soll im Herbst ein neues Gesetz für Menschen mit Beeinträchtigung kommen. Damit sollen Menschen mit Behinderungen finanziell unterstützt werden, um selbstbestimmt leben zu können. Auf der Brennerbahnlinie wird wieder gebaut, deshalb fahren ab dem Wochenende keine Züge zwischen Bozen, Brixen und Brenner. Stattdessen fahren bis zum 1. August Ersatzbusse. Gebaut wird sowohl hier bei uns als auch in Österreich. Dort beginnen die Bauarbeiten eine Woche später. Diese Arbeiten wirken sich auch auf den Fernverkehr aus. Die Frecciarossa-Züge werden teilweise gestrichen oder enden in Verona. Die Polizei hat in Bozen einen 20-Jährigen festgenommen und unter Hausarrest gestellt. Er wird verdächtigt, kurz zuvor im Viertel Don Bosco das Kleinmotorrad eines Essenslieferanten gestohlen zu haben, während dieser vor einem Gastlokal auf eine Lieferung gewartet hatte. Eine Polizeistreife hat daraufhin die Umgebung abgesucht und den Scooter gefunden. Er lag am Boden. Etwa 10 Meter entfernt rannte ein junger Mann davon. Der 20-Jährige ist italienischer Staatsbürger. Er ist schon mehrfach vorbestraft. Und die Sonne scheint, dicke Wolken haben sich gebildet. Gleich hören Sie die weiteren Aussichten.
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0: Ja, ein paar Gewitterwolken nehmen wir heute in den Abend hinein noch mit, Romy Gatterer.
10: Jetzt wird's immer grauer, die Wolken ziehen immer dichter vom Finchgau her zu. Diese bringen auch wieder Regen mit, es regnet schon in der Finchgauer Gegend. Richtung Abend sind dann auch wieder einige Gewitter dabei. Aktuell hat es in Auer 34 Grad, in Freienfeld 32, in Latsch 29 und in Antholz 27 Grad. Morgen bleibt es auch vorwiegend grau. Wolken und Regen sind früh mit dabei. Auch einige Gewitter kommen dazu. Das hält die Sonne aber nicht ab, auch zeitweise mal durchzuscheinen. Das gibt's morgen bei 25 bis 32 Grad.
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10: Es geht zum defekten Bus auf die Landesstraße zwischen Völs und Brösels. Dort steht er am Straßenrand bei der Ausfahrt Brösels. Fahren Sie vorsichtig. Morgen steht die zweite Etappe des Giro delle Dolomiti am Programm. Start ist um 9 Uhr in Waldbruck, dann geht es rein ins Grödner Tal, dort werden 4 Dolomitenpässe gefahren. Dann geht's wieder zurück durch Gröden raus, Zieleinfahrt ist um ca. 16.30 Uhr in Waldbruck. Straßen bleiben immer ca. 15 Minuten gesperrt, bis die Radler durch sind. Alle Infos gibt's auch auf radiotirol.at. Eine sichere Fahrt.
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0: Hallo ins Land. Was bitte hat der Erich da gezaubert? Eine Vespa mit 104 PS. Das ist eindeutig Weltrekord. Den Erich stelle ich Ihnen sehr gerne vor, auf einen Radscher mit dem Goofy Downer in gut einer Viertelstunde hier bei uns auf Radio Tirol. Zum Heimfahren Richtung Pizzeria, die schönste Musik aller Zeiten. Loco in Acapulco. Four Tops.

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Eric Clapton, Wonderful Tonight.

0: Of the Night, die Barcha auf Radio Tirol. Schönen Feierabend. Gleich Supertramp, Elisa Lehn, Simon and Garfunkel. Hallo, ich bin Deborah Sparber. Jetzt lesen war nicht so super, aber das Basteln am Motoren immer schon. Bedienungsanleitungen konnte er noch nicht richtig deuten oder lesen, aber am Motoren hat er gebastelt, da war er gerade auf der Welt, sozusagen. Erich Oberbertinger, schon als kleiner Bub, war er begeistert. Daheim in Goofy Down macht er die Welt auf sich aufmerksam, hält mit 104 PS den Rekord für den stärksten Einzylinder-Zweitaktmotor der Welt. Erich, hallo, grüß dich.
1: Ja, hallo, grüß dich, guten Nachmittag. Ja, ganz genau. Es ist durch die neuesten Technologien und man lernt ja dazu, kann man allem wieder neue Grenzen finden oder ausloten und jeder halbe PS summiert sich halt noch die Jahre und irgendwann, ja, kommt halt ein bisschen zusammen wieder.
0: Ja, ja, 104 PS, das ist schon recht ordentlich für eine Vespa.
1: Das ist in der Hinsicht extrem, weil das Fahrzeug wiegt gleich mal 70 Kilo. Auf ein Auto kann man das auch rechnen, auch mit 16.000 PS, irgendwie so in die Richtung. Also das ist jenseits von irgendwie welcher Vorstellungskraft. Man kann so etwas gar nicht fahren.
0: Mhm. Oh, und jetzt nichts für die Straße daheim vor deiner Haustür?
1: Also das ist einmal gemacht für solche Events, wo es eben geht, darum am meisten PS zu machen. Es gibt veränderte Vespas für Rennen, wo ein längerer Rotstand ist, wo die Radler noch einen halben Meter weiter voneinander sind. Da kann man so etwas fahren.
0: Ein deutsches Motorradmagazin ist auf dich irgendwie aufmerksam geworden und seitdem geht's ab.
1: Ganz genau, so ist es gewesen. Und ich habe das aus aller Welt nach Info gekriegt für weitere Berichte und Videos und Zusammenarbeit auch mit verschiedenen Influencern durch dem. Es hat sich in der Hinsicht sicher gelohnt, ja, für mich.
0: Ja, und wir sind begeistert hier auf Radio Tirol und können nur den Hut ziehen und bitte weiter so.
1: Vielen Dank, danke. Aber wie gesagt, für mich ist das selber eine persönliche Challenge. Was kann ich da rausholen?
0: Ja, super, trotzdem. Und für Sie alle, schönen Abend.
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Musik mit in Südtirol, Elisa Lehn hier auf Radio Tirol. Und Musik, die unter die Haut geht. Also wenn dieser Song läuft, kann es im Juli schneien und wir sind einfach nur gut drauf. Supertramp, Dreamer.

0: Sogar der Schluss vom Song ist gut. Supertramp und Dreamer.
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0: Um 17:55 Feierabendverkehr. Ein bisschen ist was dabei. Romy Gatterer.
2: Sie werden etwas eingebremst in Bozen bei der Meraner Kreuzung, auf der Galileestraße und im Virgeltunnel. In Bruneck stockt es etwas beim Nordring. Sonst läuft es auf unseren Straßen auch auf der Brenner-Autobahn.
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2: Wegen den Wolken hat sich die Sonne im Großteil des Landes schon verabschiedet. Richtung Abend sind voraussichtlich stärkere Regenschauer und Gewitter dabei. Besonders im Sarental, Eisacktal und in den Dolomiten. Gerade sind schon stellenweise Regenspritzer im Finchgau im Gange. Diese ziehen bereits Richtung Meran und Bozen. Bei Wind hat es jetzt bei Ihnen in Montan 32 Grad, in Eyers 27, in Sint-Idolfs 29 und in Fitsch 26 Grad. Der Dienstagmorgen bringt viel Regen und dichtere Wolken mit. Ab und zu scheint aber wieder die Sonne. Gewitter sind auch nicht auszuschließen bei 25 im Gardatal bis 32 Grad im Unterland.
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0: Die schönste Musik aller Zeiten begleitet uns. Schönen Feierabend und viel Spaß später, wenn es Sie noch rauszieht.
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2: 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Dietmar und Barbara Brandl.
3: Es erwartet ein kein lustiger Abend. Voll mit Alltagsgeschichten, Sachen, die uns persönlich passiert sind, aber auch die in Südtirol gewesen sind, sportliche Events, aber auch politisches ist dabei. Kennt's zuschauen, wir freuen uns auf eng.
2: 6 Aufführungen. Heute geht's los um 21 Uhr in der Kellerei Kettmeier. Da bitte auch vorher telefonisch anmelden.
4: Heint in Bozen.
2: Sommer Music Festival Loom Live. Immer montags, immer in einem anderen Stadtviertel von Bozen. Plätze und Parks werden zu Treffpunkten der Musik. Heute geht's im Petrarca Park los mit Jazz Flamenco, dem Matt Gitter Trio. Ab 20.30 Uhr.
5: Heint bei uns in Abendau.
2: Montagskino mit dem Dokumentarfilm Halleluja, der Heimat. Im Foyer der Mittelschule St. Johann. Ab 20.30 Uhr Eintritt frei.
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Vanessa Mai mit ihren Männern von Wolkenfrei hier bei uns auf Radio Tirol. Und Vanessa hat was zu feiern jetzt im Juli. Ihr Hit Ich sterb für dich wird heuer 10, jetzt im Juli. Und dafür hat sie den Song neu aufgenommen und ich habe ihn natürlich schon dabei. Diesen Freitag Radio Tirol Schlagerparade mit Vanessa Mai ganz neu dabei. Der Montag schauen wir den gut rumzubringen. Schönen Feierabend, Rocky Burnett hier bei uns, Tired of Towing the Line. Und dann ist

0: 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So klingt ihr Abend mit Radio Tirol. Schönen Montag. Bis zum letzten Ton. So, 18 Uhr, Zeit für Nachrichten.
1: Immer mehr Zecken in Südtirol, auch in großer Höhe. Uni Bozen bietet Lehrgang für Mittel- und Oberschullehrer an. Und heute sind noch Gewitter möglich. Ich bin Gunde Biechler. Guten Abend.
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1: Zecken breiten sich in Südtirol immer weiter aus. Sie sind jetzt schon in höheren Lagen zu finden, bis auf 2000 Meter. Das liegt daran, dass es im Winter immer wärmer ist. Zecken sind mittlerweile das ganze Jahr über aktiv. Das sagt die Leiterin des Dienstes für Hygiene am Krankenhaus Bozen, Silvia Spertini. Sie empfiehlt deshalb, nach einem Ausflug den Körper zu kontrollieren.
3: Wenn ich nach Hause komme, kann ich den Körper nach Zecken absuchen, denn die Zecken beißen nicht gleich zu. Die suchen sich zuerst auf unserem Körper eine ideale Stelle und wandern somit einige Zeit am Körper entlang. Und ich kann sie somit eventuell schon bereits vor dem Stich entdecken und es kommt gar nicht zum Stich.
1: Außerdem könne man Kleidung sicherheitshalber bei 60 Grad waschen. Das kann helfen, eine Borreliose vorzubeugen. Dagegen gibt es nämlich noch keine Impfung. Sie schützt nur vor FSME, einer anderen Krankheit, die von Zecken übertragen werden kann. Der Kammerabgeordnete Alessandro Urzi von Fratelli d'Italia will den Senatswahlkreis Bozen-Unterland umgestalten, damit die Italiener stärker vertreten sind. Urzi schlägt vor, dass Tramin, Cortac, Magreit, Kaltern und Eppern zum Wahlkreis Meran kommen. Und dann würden die italienischsprachigen Gemeinden im Unterland übrig bleiben. Landeshauptmann Kompatscher sagt gegenüber der Nachrichtenagentur ANSA, dass dieser Vorschlag die Autonomiereform betreffe und deshalb mit Österreich abgesprochen werden müsste. Und das sei Aufgabe der SVP. Die Uni Bozen startet zum ersten Mal eine Ausbildung für Mittel- und Oberschullehrer. Im Herbst geht es los. Ab heute bis Ende Juli kann man sich für einen Studienplatz bewerben. Die neuen Lehrgänge sind von der Fakultät für Bildungswissenschaften zusammen mit der deutschen und ladinischen Bildungsdirektion des Landes ausgearbeitet worden. Sie werden vor allem auf die Besonderheiten der Schule in Südtirol eingehen. Die Spannungen zwischen Amerika und dem Iran nehmen immer mehr zu. Und das, obwohl eigentlich seit einem Monat eine Waffenruhe gilt. Jetzt hat US-Präsident Trump angekündigt, dass sein Land die Straße von Hormuz im Persischen Golf übernehmen wird und für die militärische Absicherung von den anderen Ländern bezahlt werden soll. Der Iran hat das aber gleich zurückgewiesen und angekündigt, dass das Militär ein Eingreifen der USA auf keinen Fall zulassen werde. Und heute sind noch Blitz und Donner möglich. Auch morgen ist es warm und gewittrig. Gleich hören Sie mehr dazu.
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0: Ja, um kurz nach sechs, also die Gewitterwolken wären dann soweit. Romy Gatterer.
10: Regen- und Sommergewitter stehen heute noch an. Gerade fallen schon einige Tropfen im Finchgau, Meran und im Unterland. Aktuell messen wir in Völs 27 Grad, in Rednaun 26, in Sulden 21 und in Welsberg hat es noch 30 Grad. Morgen geben Wolken und Regen wieder den Ton an. Die Sonne bleibt eher im Hintergrund, aber schafft es auch, sich mal und mal durchzudrängen. Gewitter stehen im Laufe des Tages auch wieder auf der Liste. Das gibt's bei 25 bis 32 Grad.
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10: Der Feierabendverkehr füllt wieder mehr die Straßen in unseren Städten. Gerade etwas mehr los in Bozen bei der Meraner Kreuzung, dann auf der Galileistraße und auf der Drususallee und in Brixen auf der Venetostraße. Sonst werden uns zurzeit keine Probleme gemeldet. Grünes Licht auch für die Brenner Autobahn. Eine sichere Fahrt.
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0: Hallo ins Land. Also zwei Spielrunden haben wir schon hinter uns gebracht heute zum großen Auftakt unseres WM-Spiels. Also der Arthur und der Elias, die haben schon ihre Finaltickets für unsere Dachterrasse ganz exklusiv.
11: Geil!
12: Juhu, ja, toll!
0: Das sind die Torjubel des Tages. 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

Get Down, Gilbert O'Sullivan, Adriano Celentano, Kenny Rogers, Dolly Parton, The Commodores. Ein Montagabend voller Musik. Mit uns, mit Radio Tirol.

0: Adriano Celentano hier bei uns. Der hat sich heuer auch einen Kommentar verkniffen, als klar war, Italien ist wieder einmal nicht für die WM qualifiziert. Dafür aber sind Sie dabei und wie?
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0: Ja, Ihren Torjubel wollen wir haben via Telefon. So gilt unsere Fußballregel, nur die eine für das Finale kommenden Sonntag. Wir rufen Sie an und Sie hauen dann eben sofort Ihren besten Torjubel raus. Und dafür geht's eben auf unsere Dachterrasse zum ganz speziellen Private Viewing mit Fußballdinner, Fußballsnacks, Fußballdrinks und. Und ich probiere jetzt einfach mal, die Petra zu erreichen. Die Petra aus Kaltern hat sich angemeldet mit unserer App und wenn sie jetzt gleich richtig rangeht, dann bin ich gespannt.
3: Oh? Hallo? Da!
0: Das war perfekt.
3: Das war perfekt und ich nehme meinen Schwiegersohn mit, weil er hat aber gehofft, dass seine Schwiegermutter gewinnt.
0: Seid ihr euch einig, wer gewinnen soll, wer das Rennen macht am Sonntag oder seid ihr beim Streiten? Der eine für Argentinien und du bist für Frankreich.
3: Ich bin für Argentinien.
0: Und der Schwiegersohn?
3: Ja, Frankreich.
0: Na, erst habe ich es jetzt komplett umgekehrt falsch gesagt. Ja, super.
3: Ja,
0: perfekt.
3: Ja.
0: Weißt du, was wir machen? Das diskutieren wir am Sonntag aus. Hier bei uns auf der Dachterrasse. Das wird ein super Abend gemeinsam.
3: Ja, ich danke herzlich für das. Da wird sich mein Schwiegersohn, der Kevin Höller, voll freuen. Danke, danke.
0: Gergeschichten. Ja, und Sie melden sich auch noch an, gell? Mit unserer App.
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1: Schönen Abend jetzt um kurz nach 6:30. Wir schauen noch nach Bozen, da dauert es noch ein Tick länger. Romy Gatterer.
2: Im Feierabendverkehr stockt es bei der Meraner Kreuzung und auf der Galileistraße. Sonst passt auf unseren Straßen auch auf der Brennerautobahn.
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2: Gerade sind schon stellenweise Regenplatscher im Gange. Besonders im Wipptal und in Richtung Bruneck kommt es stärker runter. Im Sarental und Unterland und in den Dolomiten wird es voraussichtlich heute noch richtig nass. Und Mitternacht ist die Dusche aber voraussichtlich wieder vorbei. Gerade hat es bei Wind in der Turns 31 Grad, in Gossensass 30, in Kaltern 29 und in Sechsten 26 Grad. Morgen geht es mit dichteren Wolken und gewittrigen Regenschauern durch den Tag. Ab und zu schafft es die Sonne aber auch kurz durch. Wir erreichen trotz Gewittern 25 bis heiße 32 Grad.
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0: Das wird ein Abend am Sonntag. Sie und wir, Radio Tirol, Dachterrasse, WM-Finale der Superklasse. Wir laden Sie ein zum extra Private Viewing mit allem drum und dran. Und vor einer halben Stunde hat die Petra aus Kaltern sich ihre VIP-Tickets gesichert mit ihrem, ich sag mal, perfekten Torjubel.
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0: Schon, gell? Oder was meinen Sie zum Elias da?
1: Juhu, ja, Tor!
0: Und dann heute Morgen der Arthur, legendär.
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0: Ja, genau. Sie sind auch noch dran. Sie melden sich auch noch an Radio Tirol App. Damit geht's ganz schnell und einfach und dann heißt abwarten, bis wir anrufen und von Ihnen eben den einen Torjubel verlangen. Hauen Sie ihn richtig gut raus und am Sonntag sehen wir uns.
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Die Dire Straits bei uns, Walk of Life. Schönen Abend, Radio Tirol mit Deborah Sparber. Ist das heute eine Hitze? Ich hoffe, dass ein bisschen Abkühlung kommt, damit wir alle gut schlafen. Und morgen sind Sie auf jeden Fall gut geweckt mit uns, der Wecker ab 6 mit Kollegin Renate Holzner. Mich gibt's dann ab Mittag

0: 19 Uhr.
1: Zecken breiten sich aus, sind selbst in großer Höhe zu finden. EU dreht Biennale von Venedig Geldhahn zu. Und einzelne Gewitter gehen nieder. Ich bin Gunde Bichler. Guten Abend.
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1: Am Wochenende ist im Trentino eine Frau gestorben, die vor einem Monat einen Zeckenbiss erlitten hatte und daraufhin an FSME erkrankt ist, also an einer Gehirnentzündung. Und das verunsichert jetzt viele Wanderer. Auch bei uns sind Zecken mittlerweile überall zu finden, selbst in höheren Lagen. Und zwar deshalb, weil die Winter wärmer werden und die Tiere fast das ganze Jahr über aktiv sind. In den Dolomiten sind Zecken noch kein großes Problem, sagt Wanderführer Patrick Stufflesser.
2: Nichtsdestotrotz habe ich mich persönlich durch die Möglichkeit der Impfung geschützt, zumindest zu einem Teil der zwei möglichen Erkrankungen, die man ja durch einen Zeckenbiss bekommen kann. Aber ansonsten natürlich weist man auf die Problematik hin und man erklärt da, was man machen könnte, beziehungsweise wie man sich am Abend durch Eigenkontrolle, durch andere Maßnahmen schützen kann.
1: Zecken können Borreliose übertragen, das ist eine bakterielle Erkrankung, und auch FSME, wie im Fall der verstorbenen Frau im Trentino. Die Uni Bozen startet zum ersten Mal eine Ausbildung für Mittel- und Oberschullehrer. Im Herbst geht es los. Ab heute bis Ende Juli kann man sich für einen Studienplatz bewerben. Die neuen Lehrgänge sind von der Fakultät für Bildungswissenschaften zusammen mit der deutschen und ladinischen Bildungsdirektion des Landes ausgearbeitet worden. Sie werden vor allem auf die Besonderheiten der Schule in Südtirol eingehen. Das Zivilschutzzentrum in Sulden bekommt den Namen des früheren Bürgermeisters von Stilfs, Franz Heinisch. Möglich wird das durch eine Ausnahmeregelung. Heinisch ist voriges Jahr verstorben. Normalerweise müssen 10 Jahre vergehen, bevor ein Ort nach einem Verstorbenen benannt werden kann. Das Landesdenkmalamt macht aber diesmal eine Ausnahme. Heinisch hatte sich über Jahrzehnte hinweg für die Gemeinde eingesetzt. Er war viele Jahre lang Lehrer der Leiter der Sektion Sulden des Weißen Kreuzes, außerdem Vizebürgermeister und Bürgermeister von Stilfs. Es gibt kein Geld mehr von der EU für die Biennale von Venedig. Das hat die Außenbeauftragte der EU heute angekündigt nach einem Treffen mit den Außenministern. Es geht um 2 Milliarden Euro für insgesamt 3 Jahre. Und zwar deshalb, weil die renommierte Kunstveranstaltung Russland heuer wieder zugelassen hatte. Und das hat für große Kritik gesorgt. Der russische Pavillon ist heuer fürs Publikum nicht geöffnet worden, deshalb ist die Jury der Biennale geschlossen zurückgetreten. Und heute sind noch Gewitter möglich, auch morgen ist es unbeständig, aber schwülwarm. Gleich hören Sie mehr dazu.
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11: Schönen Abend aus der Radio Tirol Service Redaktion. Ich bin Romy Gatterer. Es ist 7:15. Der Montag endet mit dem Motto Regen. Etwas stärkere Regenschauer kommen zurzeit in der Wipptaler und Bustertaler Gegend runter. Auch rund um Bozen und Unterland bleiben wir von einigen Spritzern nicht verschont. Später ziehen noch einige Platscher vom Finchgau her über Bozen zu den Dolomiten. Um Mitternacht ist dann voraussichtlich alles wieder vorbei. Gerade hat es in Fahren 30 Grad, in Kasselbell 28, in Flersch 27 und in Niederdorf 26 Grad. Der Dienstagmorgen bringt Wolken und Regen mit. Auch einige Gewitter sind wieder mit dabei. Die Sonne drängt sich etwas durch, aber morgen eher Jahreszeitcharakter. Wir erreichen 25 bis 22 Grad maximal.
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11: Es läuft auf unseren Straßen auch auf der Brenner Autobahn der Basts. Morgen steht die zweite Etappe des Giro delle Dolomiti am Programm. Start ist um 9 Uhr in Weidbruck. Dann geht es rein ins Gröner Tal. Dort werden 4 Dolomitenpässe gefahren. Das Sellerjoch, das Bordeaux-Joch, der Campolongo-Pass und das Gröner Joch. Zieleinfahrt ist um ca. 16.30 Uhr in Weidbruck. Straßen bleiben immer ca. 15 Minuten gesperrt, bis die Radler durch sind. Alle Infos gibt's auf Radio Tirol.at. Eine sichere Fahrt.
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